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1: Der Blick auf die Meldungen des Tages. Im Studio ist Michael Miem. Nach dem schweren Unglück auf dem Gelände einer Verpackungsfirma im Nordwesten der USA gehen die Einsatzkräfte nicht mehr von weiteren Überlebenden aus. Die Rettungsarbeiten wurden nach Angaben der Feuerwehr inzwischen zu einer Bergungsaktion. Bislang sind 2 Todesopfer bestätigt, 9 Menschen werden weiterhin vermisst. Frankreich will seinen nuklearen Schutzschirm stärker auf europäische Partner ausweiten. Nach Angaben von Präsident Macron schließt sich nun auch Norwegen der französischen Strategie zur atomaren Abschreckung an. Unterdessen hat auch die NATO Umstrukturierungen angekündigt. Unter anderem ist die Ostflanke des Bündnisses betroffen. Auch Deutschland spielt dabei eine große Rolle. Bundesverteidigungsminister Pistorius bei einem Besuch in Kanada.
2: Wir müssen uns weniger auf das konzentrieren, was andere machen. Es geht darum, was wir machen. Vor dem Weißen Haus oder einem anderen Gebäude in der Welt zu sitzen und wie das Kaninchen auf die Schlange zu starren, würde uns nicht stärker machen. Es macht uns schwächer.
1: Auch die Zusammenarbeit mit Kanada soll ausgeweitet werden. Der Sicherheitsexperte Nico Langer auffällt.
3: Zunächst mal gut, finde ich, dass Deutschland, aber auch andere in Europa zu Kanada engen Kontakt halten. Das ist ein NATO-Partner in Nordamerika. Wenn es mit den USA schwierig ist, mit Kanada kann man, glaube ich, noch viele Kooperationen voranbringen. Was das heißt jetzt für diese Phase, in der sich ja immer mehr abzeichnet, dass die Europäer für Sicherheit in Europa selbst sorgen müssen, dass sie viele Aufgaben übernehmen müssen, die bisher die Amerikaner übernommen haben.
1: Trotz Waffenruhe und laufender Verhandlungen haben sich die USA und der Iran in der Straße von Hormuz erneut gegenseitige Angriffe vorgeworfen. Nach US-Angaben griff das Militär eine Stellung an, von der aus Drohnen gesteuert worden seien. Iranische Medien berichteten dagegen, die Revolutionsgarden hätten einen amerikanischen Öltanker zum Umkehren gezwungen. Die Stimmung in der deutschen Chemieindustrie hat sich weiter verschlechtert. Nach Angaben des IFO-Instituts sind die Geschäftserwartungen der Branche im Mai auf den niedrigsten Stand seit Herbst 2022 gefallen. Unternehmen bewerten vor allem ihre Zukunftsaussichten deutlich negativer als noch im Vormonat. Die aktuelle Geschäftslage wurde dagegen etwas besser eingeschätzt. Die Einkommen vieler Beschäftigter in Deutschland haben zum Jahresbeginn erneut stärker zugelegt als die Verbraucherpreise. Nach Angaben des Statistischen Bundesamtes stiegen die Reallöhne im ersten Quartal im Vergleich zum Vorjahreszeitraum spürbar an.
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1: In der Wetterredaktion ist Luisa Walpert. Das Land erlebt zum Start ins Wochenende noch einmal viel Sonne und später in einigen Regionen dichte Wolken mit starken Gewittern und viel Regen, teils auch unwetterartig. Die Temperaturen erreichen 26 bis 30 und in besonders warmen Regionen bis zu 33 Grad. Der Wind weht schwach und teilweise mäßig aus wechselnden Richtungen. Die Nacht bringt wechselnde Bewölkung und in einigen Regionen erneut starke Gewitter mit viel Regen. Die Temperaturen sinken auf Werte zwischen 8 und 16 Grad. Das Wochenende zeigt in Deutschland einen wechselhaften Verlauf mit Sonne, Wolken und Schauern.
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1: Mehrere Männer stehen wegen Drogenhandel und Cannabisplantagen hier bei uns in der Region vor Gericht. Auch Waffen spielen eine Rolle. Ein THW-Einsatzleiter aus Betzdorf ist für seinen jahrzehntelangen Einsatz ausgezeichnet worden. Die Ehrung kam für ihn überraschend. Und die Grundschulen in der Region lieferten sich spannende Spiele auf dem Platz in Montabaur. Wer am Ende jubeln durfte, das Ergebnis gibt's bei uns in den Regionalnachrichten in knapp 30 Minuten.
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1: Große Drogenverfahren vor Gericht. THW Ehrenamt mit Wilhelm-Boden-Medaille ausgezeichnet und Grundschulturnier mit viel Fairness und Jubel. Im Studio ist Michael Miem. Vor dem Gericht stehen mehrere Angeklagte wegen schwerer Vorwürfe im Zusammenhang mit Drogenhandel und illegalen Plantagen in Mudersbach. Laut Staatsanwaltschaft sollen 4 Männer als Teil einer Bande mit Cannabis gehandelt haben. 2 größere Indoor-Plantagen mit jeweils rund 300 Pflanzen sollen betrieben worden sein. Eine weitere wurde vorbereitet. Zudem wird einem weiteren 37-Jährigen gewerbsmäßiger und teilweise bewaffneter Drogenhandel im Raum Merkelbach vorgeworfen. Bei ihm sollen unter anderem Kokain, Amphetamine und Ecstasy gelagert worden sein. Außerdem geht es um den Besitz verbotener Waffen und waffenähnlicher Gegenstände. In Betzdorf ist Mr. THW Ulrich Weber mit der Wilhelm-Boden-Medaille des Landkreises Altenkirchen geehrt worden. Gewürdigt wurde damit sein über Jahrzehnte ehrenamtliches THW-Engagement im Bevölkerungsschutz und zahlreiche Einsätze im In- und Ausland. Besonders hervorgehoben wurde seine Rolle beim Aufbau und der Weiterentwicklung des neuen Standortes sowie eine enge Zusammenarbeit mit anderen Hilfsorganisationen. Beim Fußballturnier der Grundschulen der Verbandsgemeinde Montabaur haben zahlreiche Kinder einen sportlichen Wettkampftag erlebt. 9 Schulen traten mit ihren Teams gegeneinander an, begleitet von vielen Eltern und Lehrkräften am Spielfeldrand. Am Ende setzte sich die Grundschule Ruppach-Goldhausen knapp im Finale durch. Neben dem Turnier stand auch das DFB-Fußballabzeichen im Mittelpunkt, das von vielen Kindern erfolgreich abgelegt wurde. Insgesamt prägten Fairness, Teamgeist und große Begeisterung den gesamten Tag. Ob das Westerwaldwetter hier bei uns in der Region auch zur Begeisterung beitragen wird? Mehr dazu in wenigen Minuten.
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3: Mein Morgen mit Sven. Ich bin auch in der nächsten Stunde noch für euch am Mikrofon und im Studio. Und auch heute ist wieder jede Menge los bei uns in der Region. Mehr aus dem Westerwaldkreis gibt's deswegen schon wieder in Kürze hier bei uns im Programm.

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1: Viel Sonnenschein dominiert, nur gelegentlich ziehen harmlose Wolken durch. Die Werte steigen weiter an und erreichen in der Spitze etwa 25 bis 28 Grad. Nachts bleibt es mit rund 13 bis 16 Grad mild. Besonders in Regionen wie Meuth und Oberelbert zeigt sich das Wetter von seiner stabilen und warmen Seite. Zum Wochenende hin deutet sich insgesamt ein ruhiger und hochsommerlicher Wettercharakter an. Viel Sonne, nur wenige Wolken und durchgehend warme Temperaturen im gesamten Westerwald.
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2: Frisch, fröhlich, frei, rein in einen neuen Tag um kurz nach 5. 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
1: Die K144 Ortsdurchfahrt Leuteroth ist gesperrt. Dort wird gebaut noch bis zum 20. Dezember. Noch bis Januar 2027 ist in Heistenbach die K30 gesperrt. Sie ist nur für Anlieger und Busse freigegeben. In Streithausen wird gebaut. Betroffen ist dort die K21. Die Bauarbeiten dauern noch bis April 2027. Alle Verkehrsinfos gibt's für euch auf verkehr.radiowesterwald.de. Euch eine gute und sichere Fahrt durch die Region.

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1: Die Uhren im Westerwald zeigen gerade kurz nach 5:30. Schönen guten Morgen aus Hörgrenzhausen.

0: hättest du mich töten sollen, als du die Gelegenheit dazu hattest.
1: Ich glaube, sie erwarten mich bereits.
2: Und ich halte diese Arbeit für sehr wichtig.
0: Sie sind der falsche Kerl zur falschen Zeit und stehen nur im Weg drauf.
3: Die Kino-News.
4: Ich wollte nur ihren Namen wissen.
3: Gemütlich im Kinosessel sitzt Michael Mien.
1: Meine Haare sind mein Markenzeichen.
3: Und ich finde, es riecht nach Popcorn und Zelluloid.
5: Film ab.
6: Mir laufen schon kalte Schauer über den Körper.
3: Popcorn raus, Licht aus, Lautstärke hoch. Es wird galaktisch, nordisch laut und ziemlich rheinisch charmant. Heute im Kinocheck, Horst Schlemmer ist wieder da. Wacken wird zur Metal-Pilgerstätte. Im Dokumentarfilm und der Mandalorianer kehrt mit Grogu auf die große Leinwand zurück. Drei Filme, drei Welten und mindestens einmal Fragezeichen im Gesicht garantiert. Der charismatische Reporter des Grevenbräucher Tageblatts ist wieder unterwegs. Und er hat natürlich wieder große Pläne. Horst Schlemmer. Die Kultfigur aus der Feder von Harpe Kerkeling kehrt in diesem Jahr auf die große Leinwand zurück. Diesmal ist alles etwas anders, aber im Kern bleibt er der gleiche. Ein Mann mit großer Klappe, noch größeren Träumen und einer sehr eigenen Sicht auf die Weltpolitik.
7: Liebe Menschen da draußen, die Lage ist dramatisch, um nicht zu sagen sehr dramatisch. Ich habe so ein Herz, Leute, mich steht es wirklich mit. Ja, ich zeig euch jetzt mal, was ich meine.
8: Und sie sind kein Lächeln.
9: Was wollen Sie denn?
8: Im halbes Roggenbrot.
9: Sie sind noch nicht dran.
7: Weil Sie haben mich doch gerade gefragt, was ich will. Ja.
8: Weißt du Bescheid? Ich bin auf der Suche nach dem Glück.
7: Komm, steig ein.
10: Und wann kommen wir zurück?
8: Wenn wir das Glück gefunden haben. Hier ist das Glück zu Hause.
10: Ich glaube, das ist nicht so cool, dass du am Steuer sitzt.
7: Ich spür von dem Ding überhaupt nicht.
10: Du musst da raus.
7: Führerpapier und Fahrzeug. Na klar. Thüringer sind die unzufriedensten Menschen in Deutschland. Warum?
11: Ja, wir sind ja nicht in Thüringen, wir sind ja in Sachsen.
7: Entschuldigung.
12: Das wurde zu einer Verspätung gekommen.
7: Ach, der Zug ist zu spät. Also ich komme immer pünktlich, manchmal sogar zu früh. Schön haben sie es hier. Die Reichen und die Schönen, da fühle ich mich direkt zu Hause.
3: Schon 2009 versuchte Horst Schlemmer sich in Ich kandidiere an der Kanzlerschaft und nahm den politischen Betrieb genüsslich auseinander. Jetzt geht es nicht mehr um Wahlkampf, sondern um die ganz große Sinnsuche. Schlemmer stolpert dabei von einer absurden Situation in die nächste. Immer begleitet von rheinischem Humor, Improvisation und dem Gefühl, dass Plan B eigentlich nie existiert hat. Fans dürfen sich auf ein Wiedersehen mit einer Figur freuen, die schon einmal gezeigt hat, Politik kann auch ziemlich komisch sein. Zumindest, wenn man sie durch Schlemmers Brille sieht. Wenn im beschaulichen schleswig-holsteinischen Wacken die ersten Gitarrenriffs durch die Felder jagen, dann verwandelt sich ein kleines Dorf in das Zentrum der Metal-Welt. Der Dokumentarfilm Wacken – Hearts Full of Metal begleitet genau dieses Ausnahmephänomen und zeigt, was hinter dem größten Heavy-Metal-Festival Europas steckt. Regisseurin Cordula Kaplitz-Post begleitet die Festivalgründer Holger Hübner und Thomas Jensen durch das Festivaljahr 2024. Dabei geht es nicht nur um laute Musik und schlammige Campingplätze, sondern vor allem um Organisation, Leidenschaft und eine Community, die aus rund 80.000 Menschen aus aller Welt besteht. Der Film blickt auch zurück auf die Entwicklung vom kleinen Open Air zum globalen Musikereignis. Zwischen Bühnen, Backstage und Büroalltag entsteht so ein Porträt über ein Festival, das längst mehr ist als Musik, nämlich ein Lebensgefühl mit Verzerrer und Herz. Und jetzt geht's direkt zurück in eine weit entfernte Galaxis. Der Mandalorianer Din Djarin und sein kleiner Begleiter Grogu schaffen den Sprung von der Serie auf die große Kinoleinwand. Nach dem Fall des dunklen Imperiums kämpft die neue Republik darum, Ordnung in der Galaxis zu halten. Doch im Hintergrund sammeln sich weiterhin imperiale Kräfte, die nicht einfach verschwinden wollen. Din Djarin wird dabei erneut zum entscheidenden Spieler. Diesmal nicht allein als Kopfgeldjäger, sondern als Teil größerer Missionen im Auftrag der Republik. Gleichzeitig geht es auch um seine Beziehung zu Grogu, der weiter ausgebildet wird und seinen Platz zwischen Jedi-Weg und mandalorianischer Tradition sucht. Action, Raumkämpfe und emotionale Bindung treffen hier auf klassisches Star-Wars-Gefühl in Kinoformat.
13: Nur noch diese eine Sache.
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3: Drei Filme, drei völlig unterschiedliche Welten. Ein politisch absurder Kultcharakter auf Sinnsuche. Ein lautstarker Blick hinter die Kulissen des größten Metal-Festivals der Welt und ein galaktisches Abenteuer zwischen Kopfgeldjägern, Republik und Baby-Yoda-Momenten. Horst Schlemmer, Wacken, Hearts Full of Metal und The Mandalorian und Grogu. Alle drei liefern Stoff für Humor, Gänsehaut und Lichtschwertgefühle. Und zum Abschluss dieser Kino-News-Ausgabe noch eine Frage, die man von seinem Sitznachbarn im Kino wohl lieber nicht hören möchte.
9: Morgen, Schätzelein. Hast du vielleicht irgendwo meine Unterhose gesehen?
13: Sehen wir den Fakten ins Gesicht.
14: Das höre ich nicht zum ersten Mal.
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16: Ja, in der Tat.

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1: Im Westerwaldkreis ist die Radbuslinie 466 unter dem Namen Hoher Westerwald in die neue Saison gestartet. Die Verbindung verknüpft unter anderem Koblenz, Montabaur, Westerburg und Rennerod und ermöglicht die Kombination von Bus- und Radtouren. An Wochenenden fahren mehrere Touren täglich und transportieren Fahrräder in Anhängern mit. Ziel ist es, Radfahrern den Zugang zu Touren im Westerwald und angrenzenden Regionen zu erleichtern und den Tourismus zu stärken.
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0: Wir haben 6 Uhr.
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2: Im Studio ist Michael Miem. Die Europäische Union will derzeit keinen eigenen Chefverhandler für mögliche Friedensgespräche zwischen Russland und der Ukraine ernennen. Nach Angaben mehrerer EU-Vertreter halten Außenbeauftragte Kallas und wichtige Mitgliedstaaten wie Deutschland einen solchen Schritt momentan nicht für sinnvoll. Das Thema wurde bei einem informellen Treffen der EU-Außenminister in Zypern beraten. Mit dem Lobito-Korridor entsteht in Afrika eine neue wichtige Transportstrecke für Rohstoffe der Energiewende. Die Bahnroute soll Bodenschätze wie Kupfer, Kobalt, Lithium und seltene Erden aus Regionen in Angola, Sambia und dem Kongo schneller nach Europa bringen. Ziel ist neben einem günstigeren Transport auch den wachsenden Einfluss Chinas in Afrika einzudämmen. Geht es nach der Fraktion Die Linke, dann dürfen künftig auch Ausländer in Deutschland wählen. Zur Begründung heißt es, sie seien dauerhafte Bewohner des Landes.
3: Wir sehen darin eben ein großes Demokratiedefizit, weil die Menschen hier ihren Lebensmittelpunkt haben. Sie arbeiten hier, sie haben Kinder bekommen, haben Kinder großgezogen. Die Kinder sind vielleicht auch Deutsche und sie können weiterhin nicht mitentscheiden. Deshalb fordern wir auch ein Wahlrecht für diese Menschen.
2: Kritiker sehen eher, dass die Linke im Wahlkampf damit auf Stimmenfang gehen will. So auch der Politikwissenschaftler Oliver Lempke.
4: Die Linkspartei war ja relativ erfolgreich zu resonieren mit außenpolitischen Themen, Stichwort Gaza, mit einer relativ stark pro-palästinensischen Haltung. Und damit hat man ja schon auch Erfolg erzielt im Bereich derjenigen, die mit Migrationshintergrund aus dem arabischen Raum sozusagen zur Linken gefunden haben, Mitglieder oder Unterstützer.
2: Geflüchtete haben in Deutschland laut einer Studie besonders in den ersten Jahren nach ihrer Ankunft Schwierigkeiten beim Zugang zur medizinischen Versorgung. Nach Angaben des Deutschen Instituts für Wirtschaftsforschung erschweren unter anderem lange Wartezeiten, finanzielle Belastungen und weite Wege eine schnelle Behandlung. Viele Betroffene hätten zudem Probleme, sich im deutschen Gesundheitssystem zurechtzufinden. Soweit der Blick auf die aktuellen Meldungen aus der Nachrichtenredaktion.
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5: In dieser Stunde gibt's wieder reichlich Musik und natürlich auch Informationen. Gleich gibt's das Wetter, vorher noch einen Überraschungstitel, aber ich verrate euch gerne, wer am Mikro steht. Das ist, wie Michael es immer sagt, Morgenkönig Sven Hillesheim und der wünscht euch einen guten Morgen.

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1: In der Wetterredaktion ist Luisa Walpert. Das Land erlebt zum Start ins Wochenende noch einmal viel Sonne und später in einigen Regionen dichte Wolken mit starken Gewittern und viel Regen, teils auch unwetterartig. Die Temperaturen erreichen 26 bis 30 und in besonders warmen Regionen bis zu 33 Grad. Der Wind weht schwach und teilweise mäßig aus wechselnden Richtungen. Die Nacht bringt wechselnde Bewölkung und in einigen Regionen erneut starke Gewitter mit viel Regen. Die Temperaturen sinken auf Werte zwischen 8 und 16 Grad. Das Wochenende zeigt in Deutschland einen wechselhaften Verlauf mit Sonne, Wolken und Schauern.
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2: Der Westerwald erwacht. Wir haben es kurz nach 6. Schönen guten Morgen.

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1: Die K2 ist voll gesperrt. Noch bis zum 30. Mai zwischen Steinebach an der Wied und Dreifelden. Noch bis Ende Mai ist die L317 Steinefrenz Bahnhof gesperrt. Es gibt eine Umleitungsstrecke. Noch bis Mitte Juni wird gebaut an mehreren Raststätten entlang der A3 Höhe Heiligenroth-Montabaur. Eine Vollsperrung gibt es noch bis zum 30. Juni auf der K119 zwischen Windweide und Rosenheim. Der Verkehr wird umgeleitet bis zum 18. Dezember auf der K19 Ortsdurchfahrt Heimborn.
2: Alle Verkehrsinfos gibt's für euch auf verkehr.radiowesterwald.de. Euch eine gute und sichere Fahrt durch die Region.
3: Kurz vor 6:30, der Westerwald steht auf. Schönen guten Morgen, oh du schönste Region Deutschlands.

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Diese Woche ist es zunehmend sommerlich. In Hümmerich und Hilgert liegen die Tageswerte bei etwa 22 bis 26 Grad, nachts bei rund 11 bis 14 Grad. Später wird es noch wärmer mit bis zu 28 Grad und viel Sonne. Auch das Wochenende zeigt sich hochsommerlich und ruhig. Das ausführliche Westerwaldwetter hier bei uns in einer guten halben Stunde.

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1: In Entershausen ist mit dem Spatenstich für den Neubau der Kindertagesstätte St. Laurentius eine jahrelange Planungsphase zu Ende gegangen. Auf dem Kirmesplatz entsteht eine moderne fünfgruppige Einrichtung, nachdem das alte Gebäude aus den 1970er Jahren nicht mehr den Anforderungen entsprach. Die Baukosten liegen bei rund 5,6 Millionen Euro, unterstützt von Land, Kreis und Kirche. Der Neubau soll in den kommenden Jahren fertiggestellt werden und bietet mehr Platz, moderne Räume und ein neues Außengelände für Kinder und Personal.
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1: Große Drogenverfahren vor Gericht. THW Ehrenamt mit Wilhelm-Boden-Medaille ausgezeichnet und Grundschulturnier mit viel Fairness und Jubel. Im Studio ist Michael Miem. Vor dem Gericht stehen mehrere Angeklagte wegen schwerer Vorwürfe im Zusammenhang mit Drogenhandel und illegalen Plantagen in Mudersbach. Laut Staatsanwaltschaft sollen 4 Männer als Teil einer Bande mit Cannabis gehandelt haben. 2 größere Indoor-Plantagen mit jeweils rund 300 Pflanzen sollen betrieben worden sein. Eine weitere wurde vorbereitet. Zudem wird einem weiteren 37-Jährigen gewerbsmäßiger und teilweise bewaffneter Drogenhandel im Raum Merkelbach vorgeworfen. Bei ihm sollen unter anderem Kokain, Amphetamine und Ecstasy gelagert worden sein. Außerdem geht es um den Besitz verbotener Waffen und waffenähnlicher Gegenstände. In Betzdorf ist Mr. THW Ulrich Weber mit der Wilhelm-Boden-Medaille des Landkreises Altenkirchen geehrt worden. Gewürdigt wurde damit sein über Jahrzehnte ehrenamtliches THW-Engagement im Bevölkerungsschutz und zahlreiche Einsätze im In- und Ausland. Besonders hervorgehoben wurde seine Rolle beim Aufbau und der Weiterentwicklung des neuen Standortes sowie eine enge Zusammenarbeit mit anderen Hilfsorganisationen. Beim Fußballturnier der Grundschulen der Verbandsgemeinde Montabaur haben zahlreiche Kinder einen sportlichen Wettkampftag erlebt. 9 Schulen traten mit ihren Teams gegeneinander an, begleitet von vielen Eltern und Lehrkräften am Spielfeldrand. Am Ende setzte sich die Grundschule Ruppach-Goldhausen knapp im Finale durch. Neben dem Turnier stand auch das DFB-Fußballabzeichen im Mittelpunkt, das von vielen Kindern erfolgreich abgelegt wurde. Insgesamt prägten Fairness, Teamgeist und große Begeisterung den gesamten Tag. Ob das Westerwaldwetter hier bei uns in der Region auch zur Begeisterung beitragen wird? Mehr dazu in wenigen Minuten.
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2: Das Beste am Morgen sind ja Kaffee, Saft, vielleicht frische Brötchen und die Musik hier bei uns. Schön, dass ihr da seid. Einen guten Morgen wünscht euch Sven.

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1: Viel Sonnenschein dominiert, nur gelegentlich ziehen harmlose Wolken durch. Die Werte steigen weiter an und erreichen in der Spitze etwa 25 bis 28 Grad. Nachts bleibt es mit rund 13 bis 16 Grad mild. Besonders in Regionen wie Meuth und Oberelbert zeigt sich das Wetter von seiner stabilen und warmen Seite. Zum Wochenende hin deutet sich insgesamt ein ruhiger und hochsommerlicher Wettercharakter an. Viel Sonne, nur wenige Wolken und durchgehend warme Temperaturen im gesamten Westerwald.
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1: Die K144 Ortsdurchfahrt Leuteroth ist gesperrt. Dort wird gebaut noch bis zum 20. Dezember. Noch bis Januar 2027 ist in Heistenbach die K30 gesperrt. Sie ist nur für Anlieger und Busse freigegeben. In Streithausen wird gebaut. Betroffen ist dort die K21. Die Bauarbeiten dauern noch bis April 2027. Alle Verkehrsinfos gibt's für euch auf verkehr.radiowesterwald.de. Euch eine gute und sichere Fahrt durch die Region.
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0: Hier ist Markus Mösser mit den Meldungen aus der Sportredaktion. Bei den French Open ist Jannik Sinner sensationell bereits in der zweiten Runde gescheitert. Gegen den Argentinier Juan Manuel Cirundolo verlor der Topfavorit nach komfortabler Führung mit 6:3, 6:2, 5:7, 1:6 und 1:6. Zunächst ging man davon aus, dass Sinner beim Stand von 6:3, 6:2 und 5:1 hitzebedingt einen plötzlichen Systemabsturz erlebte. Der Südtiroler klärte aber wenig später auf, bis Mitte des dritten Satzes habe er großartig gespielt, dann konnte er den Satz nicht ausservieren, weil sein Körper nicht mehr mitspielte. Ihm wurde schwindelig, hatte nur wenig Energie und fühlte sich schon am Morgen, als er aufgewacht sei, nicht wohl. Die Hitze sei aber nicht ausschlaggebend für das Aus gewesen. Es war warm, aber nicht verrückt warm. Das hatte nichts mit der Hitze zu tun. Zum Spielen war es okay, schätzte Sinner dann am Ende ein. Und wir bleiben direkt bei den French Open, denn trotz eines lautstarken Supports seiner Anhänger ist Jan-Lennard Struff in der zweiten Runde ausgeschieden. Gegen den stark aufspielenden portugiesischen Qualifikanten Jaime Faria musste sich der 36 Jahre alte Warsteiner mit 5:7, 6:7 und 2:6 geschlagen geben und verpasste den Einzug in die Runde der letzten 32. Zum Auftakt hatte Struff noch für eine Überraschung mit einem Sieg gegen den Weltranglisten 10. Alexander Bublik gesorgt und jetzt steht erst einmal eine Reise in die Heimat auf dem Programm, wo er sich auf die Rasensaison vorbereiten möchte. Der Fußballweltverband FIFA bekommt Ärger mit der US-Justiz, denn kurz vor der Weltmeisterschaft in den USA, Mexiko und Kanada geraten die Ticketpreise und die Vergabepraxis des Weltverbandes immer stärker in den Fokus. Deswegen nehmen die Generalstaatsanwaltschaften von New York, New Jersey und auch Kalifornien die FIFA ins Visier mit dem Vorwurf der möglicherweise irreführenden Ticketvergabe und explodierenden Preise. Die FIFA hat den Ticketverkauf zu einem wahren Labyrinth aus Verwirrung, künstlicher Verknappung und horrenden Preisen gemacht und das alles gehe auf Kosten der Verbraucher und der hart arbeitenden Bürger New Jerseys, sagte New Jersey Generalstaatsanwältin Jennifer Davenport. Auch die Preise stehen im Fokus, denn die WM-Tickets sollen deutlich teurer sein als bei früheren Weltmeisterschaften. Dabei ist die dynamische Preisgestaltung besonders umstritten, denn je nach Nachfrage können die Preise steigen oder fallen. Auch die Anreise sorgt für Ärger, denn für Spiele im MetLife Stadium sollen Fans aus New York mehr als $100 für öffentliche Verkehrsmittel zahlen müssen, Parkplätze kosten demnach sogar $225. Die hohen Preise hatte FIFA-Präsident Gianni Infantino zuletzt verteidigt. Man müsse den Markt betrachten, sagte er, denn in Nordamerika sei die Unterhaltungsbranche weltweit besonders entwickelt, deshalb müsse man Marktpreise anwenden. Offenbar sieht die US-Justiz nun genauer hin und für die FIFA kommt der Ärger zur denkbar ungünstigen Zeit kurz vor dem Turnierstart. Das waren soweit die Meldungen vom Sport.
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1: In Kirchen an der Sieg hat sich im Ortsteil Wiebach ein Verkehrsunfall mit erheblichem Sachschaden ereignet. Eine 36-jährige Fahrerin war auf der Straße unterwegs, als ein bislang unbekanntes Fahrzeug aus einer Ausfahrt auf die Fahrbahn einbog. Um eine Kollision zu verhindern, wich die Frau aus, überfuhr dabei einen Bordstein und eine Warnbarke. Der beteiligte Wagen entfernte sich anschließend von der Unfallstelle, ohne dass ein Personalienaustausch möglich war. Am Fahrzeug der Frau und an der Absicherung entstand erheblicher Schaden. Die Polizei ermittelt wegen Unfallflucht.
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1: Im Studio ist Michael Miem. Die Europäische Union will derzeit keinen eigenen Chefverhandler für mögliche Friedensgespräche zwischen Russland und der Ukraine ernennen. Nach Angaben mehrerer EU-Vertreter halten Außenbeauftragte Kallas und wichtige Mitgliedstaaten wie Deutschland einen solchen Schritt momentan nicht für sinnvoll. Das Thema wurde bei einem informellen Treffen der EU-Außenminister in Zypern beraten. Mit dem Lobito-Korridor entsteht in Afrika eine neue wichtige Transportstrecke für Rohstoffe der Energiewende. Die Bahnroute soll Bodenschätze wie Kupfer, Kobalt, Lithium und seltene Erden aus Regionen in Angola, Sambia und dem Kongo schneller nach Europa bringen. Ziel ist neben einem günstigeren Transport auch den wachsenden Einfluss Chinas in Afrika einzudämmen. Geht es nach der Fraktion Die Linke, dann dürfen künftig auch Ausländer in Deutschland wählen. Zur Begründung heißt es, sie seien dauerhafte Bewohner des Landes.
2: Wir sehen darin eben ein großes Demokratiedefizit, weil die Menschen hier ihren Lebensmittelpunkt haben. Sie arbeiten hier, sie haben Kinder bekommen, haben Kinder großgezogen. Die Kinder sind vielleicht auch Deutsche und sie können weiterhin nicht mitentscheiden. Deshalb fordern wir auch ein Wahlrecht für diese Menschen.
1: Kritiker sehen eher, dass die Linke im Wahlkampf damit auf Stimmenfang gehen will. So auch der Politikwissenschaftler Oliver Lempke.
3: Die Linkspartei war ja relativ erfolgreich zu resonieren mit außenpolitischen Themen, Stichwort Gaza, mit einer relativ stark pro-palästinensischen Haltung. Und damit hat man ja schon auch Erfolg erzielt im Bereich derjenigen, die mit Migrationshintergrund aus dem arabischen Raum sozusagen zur Linken gefunden haben, Mitglieder oder Unterstützer.
1: Geflüchtete haben in Deutschland laut einer Studie besonders in den ersten Jahren nach ihrer Ankunft Schwierigkeiten beim Zugang zur medizinischen Versorgung. Nach Angaben des Deutschen Instituts für Wirtschaftsforschung erschweren unter anderem lange Wartezeiten, finanzielle Belastungen und weite Wege eine schnelle Behandlung. Viele Betroffene hätten zudem Probleme, sich im deutschen Gesundheitssystem zurechtzufinden. Soweit der Blick auf die aktuellen Meldungen aus der Nachrichtenredaktion.
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4: Ein freundliches Hallo aus dem Studio. Hier ist Sven Hillesheim. Ich habe es mir natürlich heute auch wieder zur Aufgabe gemacht, den Westerwald beim Start in den Tag zu begleiten. Egal, ob ihr noch aufstehen müsst oder schon im Büro seid, damit beides nicht so schwer fällt, schütteln wir den Würfelbecher und legen ein paar gute Schallplatten auf. Los geht's.

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1: In der Wetterredaktion ist Luisa Walpert. Das Land erlebt zum Start ins Wochenende noch einmal viel Sonne und später in einigen Regionen dichte Wolken mit starken Gewittern und viel Regen, teils auch unwetterartig. Die Temperaturen erreichen 26 bis 30 und in besonders warmen Regionen bis zu 33 Grad. Der Wind weht schwach und teilweise mäßig aus wechselnden Richtungen. Die Nacht bringt wechselnde Bewölkung und in einigen Regionen erneut starke Gewitter mit viel Regen. Die Temperaturen sinken auf Werte zwischen 8 und 16 Grad. Das Wochenende zeigt in Deutschland einen wechselhaften Verlauf mit Sonne, Wolken und Schauern.
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2: Guten Morgen, kurz nach 8 haben wir's. Am Mikrofon ist Sven.

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1: Die K2 ist voll gesperrt. Noch bis zum 30. Mai zwischen Steinebach an der Wied und Dreifelden. Noch bis Ende Mai ist die L317 Steinefrenz Bahnhof gesperrt. Es gibt eine Umleitungsstrecke. Noch bis Mitte Juni wird gebaut an mehreren Raststätten entlang der A3 Höhe Heiligenroth-Montabaur. Eine Vollsperrung gibt es noch bis zum 30. Juni auf der K119 zwischen Windweide und Rosenheim. Der Verkehr wird umgeleitet bis zum 18. Dezember auf der K19 Ortsdurchfahrt Heimborn.
2: Alle Verkehrsinfos gibt's für euch auf verkehr.radiowesterwald.de. Euch eine gute und sichere Fahrt durch die Region.

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1: Mehrere Männer stehen wegen Drogenhandel und Cannabisplantagen hier bei uns in der Region vor Gericht. Auch Waffen spielen eine Rolle. Ein THW-Einsatzleiter aus Betzdorf ist für seinen jahrzehntelangen Einsatz ausgezeichnet worden. Die Ehrung kam für ihn überraschend. Und die Grundschulen in der Region lieferten sich spannende Spiele auf dem Platz in Montabaur. Wer am Ende jubeln durfte, das Ergebnis gibt's bei uns in den Regionalnachrichten in knapp 30 Minuten.
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1: Beim Fußballturnier der Grundschulen der Verbandsgemeinde Montabaur haben zahlreiche Kinder einen sportlichen Wettkampftag erlebt. 9 Schulen traten mit ihren Teams gegeneinander an, begleitet von vielen Eltern und Lehrkräften am Spielfeldrand. Am Ende setzte sich die Grundschule Ruppach-Goldhausen knapp im Finale durch. Neben dem Turnier stand auch das DFB-Fußballabzeichen im Mittelpunkt, das von vielen Kindern erfolgreich abgelegt wurde. Insgesamt prägten Fairness, Teamgeist und große Begeisterung den gesamten Tag.
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1: Große Drogenverfahren vor Gericht. THW Ehrenamt mit Wilhelm-Boden-Medaille ausgezeichnet und Grundschulturnier mit viel Fairness und Jubel. Im Studio ist Michael Miem. Vor dem Gericht stehen mehrere Angeklagte wegen schwerer Vorwürfe im Zusammenhang mit Drogenhandel und illegalen Plantagen in Mudersbach. Laut Staatsanwaltschaft sollen 4 Männer als Teil einer Bande mit Cannabis gehandelt haben. 2 größere Indoor-Plantagen mit jeweils rund 300 Pflanzen sollen betrieben worden sein. Eine weitere wurde vorbereitet. Zudem wird einem weiteren 37-Jährigen gewerbsmäßiger und teilweise bewaffneter Drogenhandel im Raum Merkelbach vorgeworfen. Bei ihm sollen unter anderem Kokain, Amphetamine und Ecstasy gelagert worden sein. Außerdem geht es um den Besitz verbotener Waffen und waffenähnlicher Gegenstände. In Betzdorf ist Mr. THW Ulrich Weber mit der Wilhelm-Boden-Medaille des Landkreises Altenkirchen geehrt worden. Gewürdigt wurde damit sein über Jahrzehnte ehrenamtliches THW-Engagement im Bevölkerungsschutz und zahlreiche Einsätze im In- und Ausland. Besonders hervorgehoben wurde seine Rolle beim Aufbau und der Weiterentwicklung des neuen Standortes sowie eine enge Zusammenarbeit mit anderen Hilfsorganisationen. Beim Fußballturnier der Grundschulen der Verbandsgemeinde Montabaur haben zahlreiche Kinder einen sportlichen Wettkampftag erlebt. 9 Schulen traten mit ihren Teams gegeneinander an, begleitet von vielen Eltern und Lehrkräften am Spielfeldrand. Am Ende setzte sich die Grundschule Ruppach-Goldhausen knapp im Finale durch. Neben dem Turnier stand auch das DFB-Fußballabzeichen im Mittelpunkt, das von vielen Kindern erfolgreich abgelegt wurde. Insgesamt prägten Fairness, Teamgeist und große Begeisterung den gesamten Tag. Ob das Westerwaldwetter hier bei uns in der Region auch zur Begeisterung beitragen wird? Mehr dazu in wenigen Minuten.
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2: Schönen Tag aus dem Radio Westerwald Studio in Hörgrenzhausen. Ihr hört Mein Morgen mit Sven Hillesheim.

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1: Viel Sonnenschein dominiert, nur gelegentlich ziehen harmlose Wolken durch. Die Werte steigen weiter an und erreichen in der Spitze etwa 25 bis 28 Grad. Nachts bleibt es mit rund 13 bis 16 Grad mild. Besonders in Regionen wie Meuth und Oberelbert zeigt sich das Wetter von seiner stabilen und warmen Seite. Zum Wochenende hin deutet sich insgesamt ein ruhiger und hochsommerlicher Wettercharakter an. Viel Sonne, nur wenige Wolken und durchgehend warme Temperaturen im gesamten Westerwald.
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1: Die K144 Ortsdurchfahrt Leuteroth ist gesperrt. Dort wird gebaut noch bis zum 20. Dezember. Noch bis Januar 2027 ist in Heistenbach die K30 gesperrt. Sie ist nur für Anlieger und Busse freigegeben. In Streithausen wird gebaut. Betroffen ist dort die K21. Die Bauarbeiten dauern noch bis April 2027. Alle Verkehrsinfos gibt's für euch auf verkehr.radiowesterwald.de. Euch eine gute und sichere Fahrt durch die Region.

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1: In Betzdorf ist Mr. THW Ulrich Weber mit der Wilhelm-Boden-Medaille des Landkreises Altenkirchen geehrt worden. Gewürdigt wurde damit sein über Jahrzehnte ehrenamtliches THW-Engagement im Bevölkerungsschutz und zahlreiche Einsätze im In- und Ausland. Besonders hervorgehoben wurde seine Rolle beim Aufbau und der Weiterentwicklung des neuen Standortes sowie eine enge Zusammenarbeit mit anderen Hilfsorganisationen.
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1: Für die Meldungen im Studio Michael Miem. Die israelische Holocaust-Gedenkstätte Yad Vashem will erstmals ein Bildungszentrum im Ausland eröffnen. Geplant ist ein Standort in München sowie eine zusätzliche Außenstelle in Leipzig. Nach Angaben der Gedenkstätte wurde München wegen seiner Bildungslandschaft und Lage ausgewählt. Ziel ist es, die Vermittlung von Holocaust-Geschichten international stärker zu verankern. Die Europäische Union will derzeit keinen eigenen Chefverhandler für mögliche Friedensgespräche zwischen Russland und der Ukraine ernennen. Nach Angaben mehrerer EU-Vertreter halten Außenbeauftragte Kallas und wichtige Mitgliedstaaten wie Deutschland einen solchen Schritt momentan nicht für sinnvoll. Das Thema wurde bei einem informellen Treffen der EU-Außenminister in Zypern beraten. Mit dem Lobito-Korridor entsteht in Afrika eine neue wichtige Transportstrecke für Rohstoffe der Energiewende. Die Bahnroute soll Bodenschätze wie Kupfer, Kobalt, Lithium und seltene Erden aus Regionen in Angola, Sambia und dem Kongo schneller nach Europa bringen. Ziel ist neben einem günstigeren Transport auch den wachsenden Einfluss Chinas in Afrika einzudämmen. Geht es nach der Fraktion Die Linke, dann dürfen künftig auch Ausländer in Deutschland wählen. Zur Begründung heißt es, sie seien dauerhafte Bewohner des Landes.
2: Wir sehen darin eben ein großes Demokratiedefizit, weil die Menschen hier ihren Lebensmittelpunkt haben. Sie arbeiten hier, sie haben Kinder bekommen, haben Kinder großgezogen. Die Kinder sind vielleicht auch Deutsche und sie können weiterhin nicht mitentscheiden. Deshalb fordern wir auch ein Wahlrecht für diese Menschen.
1: Kritiker sehen eher, dass die Linke im Wahlkampf damit auf Stimmenfang gehen will. So auch der Politikwissenschaftler Oliver Lempke.
3: Die Linkspartei war ja relativ erfolgreich zu resonieren mit außenpolitischen Themen, Stichwort Gaza, mit einer relativ stark pro-palästinensischen Haltung. Und damit hat man ja schon auch Erfolg erzielt im Bereich derjenigen, die mit Migrationshintergrund aus dem arabischen Raum sozusagen zur Linken gefunden haben, Mitglieder oder Unterstützer.
1: Geflüchtete haben in Deutschland laut einer Studie besonders in den ersten Jahren nach ihrer Ankunft Schwierigkeiten beim Zugang zur medizinischen Versorgung. Nach Angaben des Deutschen Instituts für Wirtschaftsforschung erschweren unter anderem lange Wartezeiten, finanzielle Belastungen und weite Wege eine schnelle Behandlung. Viele Betroffene hätten zudem Probleme, sich im deutschen Gesundheitssystem zurechtzufinden.
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1: Bevor es gleich den Blick aufs Wetter gibt, kramen wir erstmal in der Musikkiste. Oh, ja, das sieht gut aus. Den schieben wir als nächstes in die Playlist. Ich bin Michael. Schön, dass ihr eingeschaltet habt. Hallo.

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1: In der Wetterredaktion ist Luisa Walpert. Das Land erlebt zum Start ins Wochenende noch einmal viel Sonne und später in einigen Regionen dichte Wolken mit starken Gewittern und viel Regen, teils auch unwetterartig. Die Temperaturen erreichen 26 bis 30 und in besonders warmen Regionen bis zu 33 Grad. Der Wind weht schwach und teilweise mäßig aus wechselnden Richtungen. Die Nacht bringt wechselnde Bewölkung und in einigen Regionen erneut starke Gewitter mit viel Regen. Die Temperaturen sinken auf Werte zwischen 8 und 16 Grad. Das Wochenende zeigt in Deutschland einen wechselhaften Verlauf mit Sonne, Wolken und Schauern.
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1: Die K2 ist voll gesperrt. Noch bis zum 30. Mai zwischen Steinebach an der Wied und Dreifelden. Noch bis Ende Mai ist die L317 Steinefrenz Bahnhof gesperrt. Es gibt eine Umleitungsstrecke. Noch bis Mitte Juni wird gebaut an mehreren Raststätten entlang der A3 Höhe Heiligenroth-Montabaur. Eine Vollsperrung gibt es noch bis zum 30. Juni auf der K119 zwischen Windweide und Rosenheim. Der Verkehr wird umgeleitet bis zum 18. Dezember auf der K19 Ortsdurchfahrt Heimborn.
2: Alle Verkehrsinfos gibt's für euch auf verkehr.radiowesterwald.de. Euch eine gute und sichere Fahrt durch die Region.

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Diese Woche ist es zunehmend sommerlich. In Hümmerich und Hilgert liegen die Tageswerte bei etwa 22 bis 26 Grad, nachts bei rund 11 bis 14 Grad. Später wird es noch wärmer mit bis zu 28 Grad und viel Sonne. Auch das Wochenende zeigt sich hochsommerlich und ruhig. Das ausführliche Westerwaldwetter hier bei uns in einer guten halben Stunde.

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1: Große Drogenverfahren vor Gericht. THW Ehrenamt mit Wilhelm-Boden-Medaille ausgezeichnet und Grundschulturnier mit viel Fairness und Jubel. Im Studio ist Michael Miem. Vor dem Gericht stehen mehrere Angeklagte wegen schwerer Vorwürfe im Zusammenhang mit Drogenhandel und illegalen Plantagen in Mudersbach. Laut Staatsanwaltschaft sollen 4 Männer als Teil einer Bande mit Cannabis gehandelt haben. 2 größere Indoor-Plantagen mit jeweils rund 300 Pflanzen sollen betrieben worden sein. Eine weitere wurde vorbereitet. Zudem wird einem weiteren 37-Jährigen gewerbsmäßiger und teilweise bewaffneter Drogenhandel im Raum Merkelbach vorgeworfen. Bei ihm sollen unter anderem Kokain, Amphetamine und Ecstasy gelagert worden sein. Außerdem geht es um den Besitz verbotener Waffen und waffenähnlicher Gegenstände. In Betzdorf ist Mr. THW Ulrich Weber mit der Wilhelm-Boden-Medaille des Landkreises Altenkirchen geehrt worden. Gewürdigt wurde damit sein über Jahrzehnte ehrenamtliches THW-Engagement im Bevölkerungsschutz und zahlreiche Einsätze im In- und Ausland. Besonders hervorgehoben wurde seine Rolle beim Aufbau und der Weiterentwicklung des neuen Standortes sowie eine enge Zusammenarbeit mit anderen Hilfsorganisationen. Beim Fußballturnier der Grundschulen der Verbandsgemeinde Montabaur haben zahlreiche Kinder einen sportlichen Wettkampftag erlebt. 9 Schulen traten mit ihren Teams gegeneinander an, begleitet von vielen Eltern und Lehrkräften am Spielfeldrand. Am Ende setzte sich die Grundschule Ruppach-Goldhausen knapp im Finale durch. Neben dem Turnier stand auch das DFB-Fußballabzeichen im Mittelpunkt, das von vielen Kindern erfolgreich abgelegt wurde. Insgesamt prägten Fairness, Teamgeist und große Begeisterung den gesamten Tag. Ob das Westerwaldwetter hier bei uns in der Region auch zur Begeisterung beitragen wird? Mehr dazu in wenigen Minuten.
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1: So klingt der Vormittag im Radioland. Ihr hört die Infothek. Ich bin Michael und heute Nachmittag von 1 bis 4 im Nachmittagsmagazin hier bei Radio Westerwald auch weiterhin gerne für euch da. Sie

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1: Viel Sonnenschein dominiert, nur gelegentlich ziehen harmlose Wolken durch. Die Werte steigen weiter an und erreichen in der Spitze etwa 25 bis 28 Grad. Nachts bleibt es mit rund 13 bis 16 Grad mild. Besonders in Regionen wie Meuth und Oberelbert zeigt sich das Wetter von seiner stabilen und warmen Seite. Zum Wochenende hin deutet sich insgesamt ein ruhiger und hochsommerlicher Wettercharakter an. Viel Sonne, nur wenige Wolken und durchgehend warme Temperaturen im gesamten Westerwald.
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1: Die K144 Ortsdurchfahrt Leuteroth ist gesperrt. Dort wird gebaut noch bis zum 20. Dezember. Noch bis Januar 2027 ist in Heistenbach die K30 gesperrt. Sie ist nur für Anlieger und Busse freigegeben. In Streithausen wird gebaut. Betroffen ist dort die K21. Die Bauarbeiten dauern noch bis April 2027. Alle Verkehrsinfos gibt's für euch auf verkehr.radiowesterwald.de. Euch eine gute und sichere Fahrt durch die Region. 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

0: dass sie mich töten sollen, als du die Gelegenheit dazu hattest.
1: Ich glaube, sie erwarten mich bereits.
2: Und ich halte diese Arbeit für sehr wichtig.
0: Sie sind der falsche Kerl zur falschen Zeit und stehen nur im Weg rum.
3: Die Kino-News.
4: Ich wollte nur ihren Namen wissen.
3: Gemütlich im Kinosessel sitzt Michael Mien.
1: Meine Haare sind mein Markenzeichen.
3: Und ich finde, es riecht nach Popcorn und Zelluloid.
5: Film ab.
6: Mir laufen schon kalte Schauer über den Körper.
3: Popcorn raus, Licht aus, Lautstärke hoch. Es wird galaktisch, nordisch laut und ziemlich rheinisch charmant. Heute im Kinocheck, Horst Schlemmer ist wieder da. Wacken wird zur Metal-Pilgerstätte. Im Dokumentarfilm und der Mandalorianer kehrt mit Grogu auf die große Leinwand zurück. Drei Filme, drei Welten und mindestens einmal Fragezeichen im Gesicht garantiert. Der charismatische Reporter des Grevenbroicher Tageblatts ist wieder unterwegs. Und er hat natürlich wieder große Pläne. Horst Schlemmer. Die Kultfigur aus der Feder von Harpe Kerkeling kehrt in diesem Jahr auf die große Leinwand zurück. Diesmal ist alles etwas anders, aber im Kern bleibt er der gleiche. Ein Mann mit großer Klappe, noch größeren Träumen und einer sehr eigenen Sicht auf die Weltpolitik.
7: Liebe Menschen da draußen, die Lage ist dramatisch, um nicht zu sagen, sehr dramatisch. Ich habe so ein Herz, Leute, mich steht es wirklich mit. Ja. Ich zeig euch jetzt mal, was ich meine.
8: Und Sie sind kein Lächeln.
9: Was wollen Sie denn?
8: Im halben Sorgenbrot.
9: Sie sind noch nicht dran.
7: Weil Sie haben mich doch gerade gefragt, was ich will. Ja.
8: Weißt du Bescheid? Ich bin auf der Suche nach dem Glück.
7: Komm, es gleich ein.
10: Und wann kommen wir zurück?
8: Wenn wir das Glück gefunden haben. Hier ist das Glück zu Hause.
10: Ich glaube, das ist nicht so cool, dass du am Steuer sitzt.
11: Ich spür von dem Ding überhaupt nicht.
10: Du musst da raus.
7: Führerpapier und Fahrzeug. Na klar. Thüringer sind die unzufriedensten Menschen in Deutschland. Warum?
12: Ja, wir sind ja nicht in Thüringen, wir sind ja in Sachsen.
7: Entschuldigung.
13: Das wurde zu einer Verspätung gekommen.
7: Ach, der Zug ist zu spät. Also ich komme immer pünktlich, manchmal sogar zu früh. Schön haben sie es hier. Die Reichen und die Schönen, da fühle ich mich direkt zu Hause.
3: Schon 2009 versuchte Horst Schlemmer sich in Ich kandidiere an der Kanzlerschaft und nahm den politischen Betrieb genüsslich auseinander. Jetzt geht es nicht mehr um Wahlkampf, sondern um die ganz große Sinnsuche. Schlemmer stolpert dabei von einer absurden Situation in die nächste. Immer begleitet von rheinischem Humor, Improvisation und dem Gefühl, dass Plan B eigentlich nie existiert hat. Fans dürfen sich auf ein Wiedersehen mit einer Figur freuen, die schon einmal gezeigt hat, Politik kann auch ziemlich komisch sein, zumindest wenn man sie durch Schlemmers Brille sieht. Wenn im beschaulichen schleswig-holsteinischen Wacken die ersten Gitarrenriffs durch die Felder jagen, dann verwandelt sich ein kleines Dorf in das Zentrum der Metal-Welt. Der Dokumentarfilm Wacken Hearts Full of Metal begleitet genau dieses Ausnahmephänomen und zeigt, was hinter dem größten Heavy-Metal-Festival Europas steckt. Regisseurin Cordula Kaplitz-Post begleitet die Festivalgründer Holger Hübner und Thomas Jensen durch das Festivaljahr 2024. Dabei geht es nicht nur um laute Musik und schlammige Campingplätze, sondern vor allem um Organisation, Leidenschaft und eine Community, die aus rund 80.000 Menschen aus aller Welt besteht. Der Film blickt auch zurück auf die Entwicklung vom kleinen Open Air zum globalen Musikereignis. Zwischen Bühnen, Backstage und Büroalltag entsteht so ein Porträt über ein Festival, das längst mehr ist als Musik, nämlich ein Lebensgefühl mit Verzerrer und Herz. Und jetzt geht's direkt zurück in eine weit entfernte Galaxis. Der Mandalorianer Din Djarin und sein kleiner Begleiter Grogu schaffen den Sprung von der Serie auf die große Kinoleinwand. Nach dem Fall des dunklen Imperiums kämpft die neue Republik darum, Ordnung in der Galaxis zu halten. Doch im Hintergrund sammeln sich weiterhin imperiale Kräfte, die nicht einfach verschwinden wollen. Din Djarin wird dabei erneut zum entscheidenden Spieler. Diesmal nicht allein als Kopfgeldjäger, sondern als Teil größerer Missionen im Auftrag der Republik. Gleichzeitig geht es auch um seine Beziehung zu Grogu, der weiter ausgebildet wird und seinen Platz zwischen Jedi-Weg und mandalorianischer Tradition sucht. Action, Raumkämpfe und emotionale Bindung treffen hier auf klassisches Star-Wars-Gefühl im Kinoformat.
14: Nur noch diese eine Sache.
4: Dann ist es vorbei.
5: Wissen, was läuft.
3: Drei Filme, drei völlig unterschiedliche Welten. Ein politisch absurder Kultcharakter auf Sinnsuche. Ein lautstarker Blick hinter die Kulissen des größten Metal-Festivals der Welt und ein galaktisches Abenteuer zwischen Kopfgeldjägern, Republik und Baby-Yoda-Momenten. Horst Schlemmer, Wacken, Hearts Full of Metal und The Mandalorian und Grogu. Alle drei liefern Stoff für Humor, Gänsehaut und Lichtschwertgefühle. Und zum Abschluss dieser Kino-News-Ausgabe noch eine Frage, die man von seinem Sitznachbarn im Kino wohl lieber nicht hören möchte.

0: Es ist 12 Uhr.
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2: Mit Michael Miem. Die USA und der Iran nähern sich nach amerikanischen Angaben einer Verlängerung der Waffenruhe und weiteren Verhandlungen an. US-Vizepräsident Vance sprach von Fortschritten bei einer möglichen Absichtserklärung, betonte aber, dass noch offene Punkte geklärt werden müssten. Aus Teheran hieß es dagegen, eine vorläufige Einigung liege bislang noch nicht vor. Die EU-Behörde zur Kontrolle europäischer Parteien sieht Hinweise auf mögliche Verstöße gegen Grundwerte der Europäischen Union durch die Europapartei der AfD. Ein entsprechendes Schreiben wurde nach Angaben eines Kommissionssprechers an die EU-Kommission, das Europaparlament und den Rat der Mitgliedstaaten weitergeleitet. Weitere Details zu den Vorwürfen wurden zunächst nicht bekannt. Die Zahl der Arbeitslosen in Deutschland ist im Mai im Vergleich zum Vormonat leicht zurückgegangen. Nach Angaben der Bundesagentur für Arbeit waren knapp 3 Millionen Menschen ohne Job gemeldet. Damit sank auch die Arbeitslosenquote leicht. Im Vergleich zum Vorjahr liegt die Zahl der Arbeitslosen jedoch weiterhin höher. Autofahrer müssen sich zum Monatsende voraussichtlich wieder auf höhere Spritpreise einstellen. Dann läuft der staatliche Tankrabatt aus, mit dem die Steuern auf Kraftstoffe vorübergehend gesenkt worden waren. Ob die Ermäßigungen in vollem Umfang an die Verbraucher weitergegeben wurden, bezweifelt nicht nur Katharina von Randenburg vom ADAC.
3: Wir sehen tatsächlich, dass Mineralölkonzerne schon vor der Energiesteuersenkung sich einen gewissen Aufschlag gegönnt haben, in Anführungsstrichen, dass Preise also da schon überhöht waren, sodass nur fördergründig die vollen 17 Cent weitergegeben wurden. Und zusätzlich sehen wir jetzt einen deutlich sinkenden Rohölpreis, der sich ebenfalls an den Zapfsäulen niederschlagen müsste. Insofern besteht Spielraum nach unten.
2: Die typischen Erklärungen von Alexander von Gersdorf, dem Branchensprecher der Mineralölkonzerne.
4: Autos fahren nicht mit Öl. Das ist nur das Grundprodukt. Das wird umgewandelt an den Raffinerien in Benzin und Diesel, überwiegend im Inland produziert, aber auch importiert. Und der Preis von Benzin und Diesel als Produkt an der Raffinerie weicht immer wieder vom Ölpreis ab. Aktuell sinkt der Preis für Benzin und Diesel an diesen Weltmärkten nicht so schnell wie der Ölpreis. Daher entsteht der falsche Eindruck, die Tankstellenpreise senken nicht schnell genug. Dabei richten sie sich nur nach dem Benzin- und Dieselpreis im Einkauf.
2: Soweit der Blick auf die aktuellen Meldungen aus der Nachrichtenredaktion.
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5: Flux auf die Uhr geblickt, kurz nach den Nachrichten. Das heißt, gleich ist schon wieder Zeit fürs Wetter. Vorher gibt's aber einen Musiktitel. Für euch im Studio und am Mikrofon, Michael.

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1: In der Wetterredaktion ist Luisa Walpert. Das Land erlebt zum Start ins Wochenende noch einmal viel Sonne und später in einigen Regionen dichte Wolken mit starken Gewittern und viel Regen, teils auch unwetterartig. Die Temperaturen erreichen 26 bis 30 und in besonders warmen Regionen bis zu 33 Grad. Der Wind weht schwach und teilweise mäßig aus wechselnden Richtungen. Die Nacht bringt wechselnde Bewölkung und in einigen Regionen erneut starke Gewitter mit viel Regen. Die Temperaturen sinken auf Werte zwischen 8 und 16 Grad. Das Wochenende zeigt in Deutschland einen wechselhaften Verlauf mit Sonne, Wolken und Schauern.
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3: Die K2 ist voll gesperrt, noch bis zum 30. Mai zwischen Steinebach an der Wied und Dreifelden. Noch bis Ende Mai ist die L317 Steinefrenz Bahnhof gesperrt, es gibt eine Umleitungsstrecke. Noch bis Mitte Juni wird gebaut an mehreren Raststätten entlang der A3 Höhe Heiligenroth-Montabaur. Eine Vollsperrung gibt es noch bis zum 30. Juni auf der K119 zwischen Windweide und Rosenheim. Der Verkehr wird umgeleitet bis zum 18. Dezember auf der K19 Ortsdurchfahrt Heimborn.
4: Alle Verkehrsinfos gibt's für euch auf verkehr.radiowesterwald.de. Euch eine gute und sichere Fahrt durch die Region.

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1: Mehrere Männer stehen wegen Drogenhandel und Cannabisplantagen hier bei uns in der Region vor Gericht. Auch Waffen spielen eine Rolle. Ein THW-Einsatzleiter aus Betzdorf ist für seinen jahrzehntelangen Einsatz ausgezeichnet worden. Die Ehrung kam für ihn überraschend. Und die Grundschulen in der Region lieferten sich spannende Spiele auf dem Platz in Montabaur. Wer am Ende jubeln durfte, das Ergebnis gibt's bei uns in den Regionalnachrichten in knapp 30 Minuten.
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1: Große Drogenverfahren vor Gericht. THW Ehrenamt mit Wilhelm-Boden-Medaille ausgezeichnet und Grundschulturnier mit viel Fairness und Jubel. Im Studio ist Michael Miem. Vor dem Gericht stehen mehrere Angeklagte wegen schwerer Vorwürfe im Zusammenhang mit Drogenhandel und illegalen Plantagen in Mudersbach. Laut Staatsanwaltschaft sollen 4 Männer als Teil einer Bande mit Cannabis gehandelt haben. 2 größere Indoor-Plantagen mit jeweils rund 300 Pflanzen sollen betrieben worden sein. Eine weitere wurde vorbereitet. Zudem wird einem weiteren 37-Jährigen gewerbsmäßiger und teilweise bewaffneter Drogenhandel im Raum Merkelbach vorgeworfen. Bei ihm sollen unter anderem Kokain, Amphetamine und Ecstasy gelagert worden sein. Außerdem geht es um den Besitz verbotener Waffen und waffenähnlicher Gegenstände. In Betzdorf ist Mr. THW Ulrich Weber mit der Wilhelm-Boden-Medaille des Landkreises Altenkirchen geehrt worden. Gewürdigt wurde damit sein über Jahrzehnte ehrenamtliches THW-Engagement im Bevölkerungsschutz und zahlreiche Einsätze im In- und Ausland. Besonders hervorgehoben wurde seine Rolle beim Aufbau und der Weiterentwicklung des neuen Standortes sowie eine enge Zusammenarbeit mit anderen Hilfsorganisationen. Beim Fußballturnier der Grundschulen der Verbandsgemeinde Montabaur haben zahlreiche Kinder einen sportlichen Wettkampftag erlebt. 9 Schulen traten mit ihren Teams gegeneinander an, begleitet von vielen Eltern und Lehrkräften am Spielfeldrand. Am Ende setzte sich die Grundschule Ruppach-Goldhausen knapp im Finale durch. Neben dem Turnier stand auch das DFB-Fußballabzeichen im Mittelpunkt, das von vielen Kindern erfolgreich abgelegt wurde. Insgesamt prägten Fairness, Teamgeist und große Begeisterung den gesamten Tag. Ob das Westerwaldwetter hier bei uns in der Region auch zur Begeisterung beitragen wird? Mehr dazu in wenigen Minuten.
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1: Den Morgen haben wir schon gut hinter uns gebracht. Jetzt sind wir mittendrin in diesem Tag hier bei Radio Westerwald. 1-4, mein Nachmittag im Radioland. Ich bin Michael Miem und hier kommt mein nächster Titel für euch.

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1: Viel Sonnenschein dominiert, nur gelegentlich ziehen harmlose Wolken durch. Die Werte steigen weiter an und erreichen in der Spitze etwa 25 bis 28 Grad. Nachts bleibt es mit rund 13 bis 16 Grad mild. Besonders in Regionen wie Meuth und Oberelbert zeigt sich das Wetter von seiner stabilen und warmen Seite. Zum Wochenende hin deutet sich insgesamt ein ruhiger und hochsommerlicher Wettercharakter an. Viel Sonne, nur wenige Wolken und durchgehend warme Temperaturen im gesamten Westerwald.
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1: Die K144 Ortsdurchfahrt Leuteroth ist gesperrt. Dort wird gebaut noch bis zum 20. Dezember. Noch bis Januar 2027 ist in Heistenbach die K30 gesperrt. Sie ist nur für Anlieger und Busse freigegeben. In Streithausen wird gebaut. Betroffen ist dort die K21. Die Bauarbeiten dauern noch bis April 2027. Alle Verkehrsinfos gibt's für euch auf verkehr.radiowesterwald.de. Euch eine gute und sichere Fahrt durch die Region. We'll be right back.

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Hier ist Markus Mösser mit den Meldungen aus der Sportredaktion. Bei den French Open ist Jannik Sinner sensationell bereits in der zweiten Runde gescheitert. Gegen den Argentinier Juan Manuel Cirundolo verlor der Topfavorit nach komfortabler Führung mit 6:3, 6:2, 5:7, 1:6 und 1:6. Zunächst ging man davon aus, dass Sinner beim Stand von 6:3, 6:2 und 5:1 hitzebedingt einen plötzlichen Systemabsturz erlebte. Der Südtiroler klärte aber wenig später auf, bis Mitte des dritten Satzes habe er großartig gespielt, dann konnte er den Satz nicht ausservieren, weil sein Körper nicht mehr mitspielte. Ihm wurde schwindelig, hatte nur wenig Energie und fühlte sich schon am Morgen, als er aufgewacht sei, nicht wohl. Die Hitze sei aber nicht ausschlaggebend für das Aus gewesen. Es war warm, aber nicht verrückt warm. Das hatte nichts mit der Hitze zu tun. Zum Spielen war es okay, schätzte Sinner dann am Ende ein. Und wir bleiben direkt bei den French Open, denn trotz eines lautstarken Supports seiner Anhänger ist Jan-Lennard Struff in der zweiten Runde ausgeschieden. Gegen den stark aufspielenden portugiesischen Qualifikanten Jaime Faria musste sich der 36 Jahre alte Warsteiner mit 5:7, 6:7 und 2:6 geschlagen geben und verpasste den Einzug in die Runde der letzten 32. Zum Auftakt hatte Struff noch für eine Überraschung mit einem Sieg gegen den Weltranglisten-10. Alexander Bublik gesorgt und jetzt steht erst einmal eine Reise in die Heimat auf dem Programm, wo er sich auf die Rasensaison vorbereiten möchte. Der Fußballweltverband FIFA bekommt Ärger mit der US-Justiz, denn kurz vor der Weltmeisterschaft in den USA, Mexiko und Kanada geraten die Ticketpreise und die Vergabepraxis des Weltverbandes immer stärker in den Fokus. Deswegen nehmen die Generalstaatsanwaltschaften von New York, New Jersey und auch Kalifornien die FIFA ins Visier mit dem Vorwurf der möglicherweise irreführenden Ticketvergabe und explodierenden Preise. Die FIFA hat den Ticketverkauf zu einem wahren Labyrinth aus Verwirrung, künstlicher Verknappung und horrenden Preisen gemacht und das alles gehe auf Kosten der Verbraucher und der hart arbeitenden Bürger New Jerseys, sagte New Jersey Generalstaatsanwältin Jennifer Davenport. Auch die Preise stehen im Fokus, denn die WM-Tickets sollen deutlich teurer sein als bei früheren Weltmeisterschaften. Dabei ist die dynamische Preisgestaltung besonders umstritten, denn je nach Nachfrage können die Preise steigen oder fallen. Auch die Anreise sorgt für Ärger, denn für Spiele im MetLife Stadium sollen Fans aus New York mehr als $100 für öffentliche Verkehrsmittel zahlen müssen, Parkplätze kosten demnach sogar $225. Die hohen Preise hatte FIFA-Präsident Gianni Infantino zuletzt verteidigt. Man müsse den Markt betrachten, sagte er, denn in Nordamerika sei die Unterhaltungsbranche weltweit besonders entwickelt, deshalb müsse man Marktpreise anwenden. Offenbar sieht die US-Justiz nun genauer hin und für die FIFA kommt der Ärger zur denkbar ungünstigen Zeit kurz vor dem Turnierstart. Das waren soweit die Meldungen vom Sport.

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1: Mit Michael Miem. Die USA und der Iran nähern sich nach amerikanischen Angaben einer Verlängerung der Waffenruhe und weiteren Verhandlungen an. US-Vizepräsident Vance sprach von Fortschritten bei einer möglichen Absichtserklärung, betonte aber, dass noch offene Punkte geklärt werden müssten. Aus Teheran hieß es dagegen, eine vorläufige Einigung liege bislang noch nicht vor. Die EU-Behörde zur Kontrolle europäischer Parteien sieht Hinweise auf mögliche Verstöße gegen Grundwerte der Europäischen Union durch die Europapartei der AfD. Ein entsprechendes Schreiben wurde nach Angaben eines Kommissionssprechers an die EU-Kommission, das Europaparlament und den Rat der Mitgliedstaaten weitergeleitet. Weitere Details zu den Vorwürfen wurden zunächst nicht bekannt. Die Zahl der Arbeitslosen in Deutschland ist im Mai im Vergleich zum Vormonat leicht zurückgegangen. Nach Angaben der Bundesagentur für Arbeit waren knapp 3 Millionen Menschen ohne Job gemeldet. Damit sank auch die Arbeitslosenquote leicht. Im Vergleich zum Vorjahr liegt die Zahl der Arbeitslosen jedoch weiterhin höher. Autofahrer müssen sich zum Monatsende voraussichtlich wieder auf höhere Spritpreise einstellen. Dann läuft der staatliche Tankrabatt aus, mit dem die Steuern auf Kraftstoffe vorübergehend gesenkt worden waren. Ob die Ermäßigungen in vollem Umfang an die Verbraucher weitergegeben wurden, bezweifelt nicht nur Katharina von Randenburg vom ADAC.
2: Wir sehen tatsächlich, dass Mineralölkonzerne schon vor der Energiesteuersenkung sich einen gewissen Aufschlag gegönnt haben, in Anführungsstrichen, dass Preise also da schon überhöht waren, sodass nur fördergründig die vollen 17 Cent weitergegeben wurden. Und zusätzlich sehen wir jetzt einen deutlich sinkenden Rohölpreis, der sich ebenfalls an den Zapfsäulen niederschlagen müsste. Insofern besteht Spielraum nach unten.
1: Die typischen Erklärungen von Alexander von Gersdorf, dem Branchensprecher der Mineralölkonzerne.
3: Autos fahren nicht mit Öl. Das ist nur das Grundprodukt. Das wird umgewandelt an den Raffinerien in Benzin und Diesel, überwiegend im Inland produziert, aber auch importiert. Und der Preis von Benzin und Diesel als Produkt an der Raffinerie weicht immer wieder vom Ölpreis ab. Aktuell sinkt der Preis für Benzin und Diesel an diesen Weltmärkten nicht so schnell wie der Ölpreis. Daher entsteht der falsche Eindruck, die Tankstellenpreise senken nicht schnell genug. Dabei richten sie sich nur nach dem Benzin- und Dieselpreis im Einkauf.
1: Soweit der Blick auf die aktuellen Meldungen aus der Nachrichtenredaktion.
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1: Willkommen zurück nach den Nachrichten hier im Nachmittag bei Radio Westerwald. Am Mikrofon ist Michael. Ich begleite euch auch in den nächsten Stunden noch Richtung Feierabend, wenn dann Steffi übernimmt. Jetzt gibt es erstmal was auf die Ohren und dann schauen wir aufs aktuelle Wetter. Ding.

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1: In der Wetterredaktion ist Luisa Walpert. Das Land erlebt zum Start ins Wochenende noch einmal viel Sonne und später in einigen Regionen dichte Wolken mit starken Gewittern und viel Regen, teils auch unwetterartig. Die Temperaturen erreichen 26 bis 30 und in besonders warmen Regionen bis zu 33 Grad. Der Wind weht schwach und teilweise mäßig aus wechselnden Richtungen. Die Nacht bringt wechselnde Bewölkung und in einigen Regionen erneut starke Gewitter mit viel Regen. Die Temperaturen sinken auf Werte zwischen 8 und 16 Grad. Das Wochenende zeigt in Deutschland einen wechselhaften Verlauf mit Sonne, Wolken und Schauern.
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1: Eine Vollsperrung gibt es auf der L3364 Bahnhofstraße in Dornburg, Langendernbach, Haus Nummer 100-101. Das Ganze noch bis zum 5. Juni. Die K142 Ortsdurchfahrt Hilgert bei Steimel ist noch bis Ende Juni gesperrt. Die Dreisbachbrücke wird neu gebaut. Der Verkehr wird umgeleitet. Noch voraussichtlich bis zum 5. Juli ist ein Teilbereich der Ortsdurchfahrt Halbs auf der L294 voll gesperrt. Es gibt eine Umleitung über Hergenroth, Westerburg, Langenhahn, Hölzenhausen und Eilertchen. Die K18 Ruppenroth ist noch bis zum 30. Oktober gesperrt. Es gibt eine Umleitungsstrecke unter anderem über Holler-Untershausen und Stahlhofen.
2: Alle Verkehrsinfos gibt's für euch auf verkehr.radiowesterwald.de. Euch eine gute und sichere Fahrt durch die Region.

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1: Ab und zu stellen wir an dieser Stelle auch mal Autos vor, die zugegebenermaßen unter Luxus fallen, den sich nur wenige leisten können. 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
1: Mehrere Männer stehen wegen Drogenhandel und Cannabisplantagen hier bei uns in der Region vor Gericht. Auch Waffen spielen eine Rolle. Ein THW-Einsatzleiter aus Betzdorf ist für seinen jahrzehntelangen Einsatz ausgezeichnet worden. Die Ehrung kam für ihn überraschend. Und die Grundschulen in der Region lieferten sich spannende Spiele auf dem Platz in Montabaur. Wer am Ende jubeln durfte, das Ergebnis gibt's bei uns in den Regionalnachrichten in knapp 30 Minuten.
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1: Große Drogenverfahren vor Gericht. THW Ehrenamt mit Wilhelm-Boden-Medaille ausgezeichnet und Grundschulturnier mit viel Fairness und Jubel. Im Studio ist Michael Miem. Vor dem Gericht stehen mehrere Angeklagte wegen schwerer Vorwürfe im Zusammenhang mit Drogenhandel und illegalen Plantagen in Mudersbach. Laut Staatsanwaltschaft sollen 4 Männer als Teil einer Bande mit Cannabis gehandelt haben. 2 größere Indoor-Plantagen mit jeweils rund 300 Pflanzen sollen betrieben worden sein. Eine weitere wurde vorbereitet. Zudem wird einem weiteren 37-Jährigen gewerbsmäßiger und teilweise bewaffneter Drogenhandel im Raum Merkelbach vorgeworfen. Bei ihm sollen unter anderem Kokain, Amphetamine und Ecstasy gelagert worden sein. Außerdem geht es um den Besitz verbotener Waffen und waffenähnlicher Gegenstände. In Betzdorf ist Mr. THW Ulrich Weber mit der Wilhelm-Boden-Medaille des Landkreises Altenkirchen geehrt worden. Gewürdigt wurde damit sein über Jahrzehnte ehrenamtliches THW-Engagement im Bevölkerungsschutz und zahlreiche Einsätze im In- und Ausland. Besonders hervorgehoben wurde seine Rolle beim Aufbau und der Weiterentwicklung des neuen Standortes sowie eine enge Zusammenarbeit mit anderen Hilfsorganisationen. Beim Fußballturnier der Grundschulen der Verbandsgemeinde Montabaur haben zahlreiche Kinder einen sportlichen Wettkampftag erlebt. 9 Schulen traten mit ihren Teams gegeneinander an, begleitet von vielen Eltern und Lehrkräften am Spielfeldrand. Am Ende setzte sich die Grundschule Ruppach-Goldhausen knapp im Finale durch. Neben dem Turnier stand auch das DFB-Fußballabzeichen im Mittelpunkt, das von vielen Kindern erfolgreich abgelegt wurde. Insgesamt prägten Fairness, Teamgeist und große Begeisterung den gesamten Tag. Ob das Westerwaldwetter hier bei uns in der Region auch zur Begeisterung beitragen wird? Mehr dazu in wenigen Minuten.
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1: Ein freundliches Hui Vella da draußen ins Radioland. Am Mikrofon ist Michael Miem. Und jetzt schreiten wir mit großen Schritten Richtung Feierabend hier bei uns.

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1: Viel Sonnenschein dominiert, nur gelegentlich ziehen harmlose Wolken durch. Die Werte steigen weiter an und erreichen in der Spitze etwa 25 bis 28 Grad. Nachts bleibt es mit rund 13 bis 16 Grad mild. Besonders in Regionen wie Meuth und Oberelbert zeigt sich das Wetter von seiner stabilen und warmen Seite. Zum Wochenende hin deutet sich insgesamt ein ruhiger und hochsommerlicher Wettercharakter an. Viel Sonne, nur wenige Wolken und durchgehend warme Temperaturen im gesamten Westerwald.
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1: Die K144 Ortsdurchfahrt Leuteroth ist gesperrt. Dort wird gebaut noch bis zum 20. Dezember. Noch bis Januar 2027 ist in Heistenbach die K30 gesperrt. Sie ist nur für Anlieger und Busse freigegeben. In Streithausen wird gebaut. Betroffen ist dort die K21. Die Bauarbeiten dauern noch bis April 2027. Alle Verkehrsinfos gibt's für euch auf verkehr.radiowesterwald.de. Euch eine gute und sichere Fahrt durch die Region.
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1: In Neuhäusel sind zahlreiche Feuerwehrkräfte der Verbandsgemeinde Montabaur für ihren langjährigen ehrenamtlichen Dienst geehrt worden. Im Rahmen des traditionellen Ehrenabends erhielten Einsatzkräfte Auszeichnungen, Beförderungen und Anerkennung für teilweise mehrere Jahrzehnte im aktiven Dienst. Die Veranstaltung stand im Zeichen des Dankes an die vielen Frauen und Männer, die sich rund um die Uhr für den Bevölkerungsschutz einsetzen.
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1: Für die Meldungen im Studio Michael Miem. Das ruhige Sommerwetter in Deutschland geht nach Angaben des Deutschen Wetterdienstes vorerst zu Ende. Statt Hochdruckeinfluss bestimmen nun wieder Tiefdruckgebiete das Wettergeschehen. Je weiter es dem Abend entgegengeht, umso kräftigere Gewitter werden vor allem im Westen und Nordwesten erwartet. Örtlich kann es dabei zu Starkregen, größerem Hagel und schweren Sturmböen kommen. Damit endet vorerst die erste Sommerphase des Jahres. Die Zahl der Arbeitslosen in Deutschland ist im Mai im Vergleich zum Vormonat leicht zurückgegangen. Nach Angaben der Bundesagentur für Arbeit waren knapp 3 Millionen Menschen ohne Job gemeldet. Damit sank auch die Arbeitslosenquote leicht. Im Vergleich zum Vorjahr liegt die Zahl der Arbeitslosen jedoch weiterhin höher. Autofahrer müssen sich zum Monatsende voraussichtlich wieder auf höhere Spritpreise einstellen. Dann läuft der staatliche Tankrabatt aus, mit dem die Steuern auf Kraftstoffe vorübergehend gesenkt worden waren. Ob die Ermäßigungen in vollem Umfang an die Verbraucher weitergegeben wurden, bezweifelt nicht nur Katharina von Randenburg vom ADAC.
2: Wir sehen tatsächlich, dass Mineralölkonzerne schon vor der Energiesteuersenkung sich einen gewissen Aufschlag gegönnt haben, in Anführungsstrichen, dass Preise also da schon überhöht waren, sodass nur fördergründig die vollen 17 Cent weitergegeben wurden. Und zusätzlich sehen wir jetzt einen deutlich sinkenden Rohölpreis, der sich ebenfalls an den Zapfsäulen niederschlagen müsste. Insofern besteht Spielraum nach unten.
1: Die typischen Erklärungen von Alexander von Gersdorf, dem Branchensprecher der Mineralölkonzerne.
3: Autos fahren nicht mit Öl. Das ist nur das Grundprodukt. Das wird umgewandelt an den Raffinerien in Benzin und Diesel, überwiegend im Inland produziert, aber auch importiert. Und der Preis von Benzin und Diesel als Produkt an der Raffinerie weicht immer wieder vom Ölpreis ab. Aktuell sinkt der Preis für Benzin und Diesel an diesen Weltmärkten nicht so schnell wie der Ölpreis. Daher entsteht der falsche Eindruck, die Tankstellenpreise senken nicht schnell genug. Dabei richten sie sich nur nach dem Benzin- und Dieselpreis im Einkauf.
1: Die USA und der Iran nähern sich nach amerikanischen Angaben einer Verlängerung der Waffenruhe und weiteren Verhandlungen an. US-Vizepräsident Vance sprach von Fortschritten bei einer möglichen Absichtserklärung, betonte aber, dass noch offene Punkte geklärt werden müssten. Aus Teheran hieß es dagegen, eine vorläufige Einigung liege bislang noch nicht vor.
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4: Brauche ich einen Regenschirm? Scheint die Sonne? Wer gerade kein Fenster zum Rausschauen in der Nähe hat, wie das Wetter wird, wir verraten es. Gleich nach dem nächsten Titel. Am Mikrofon ist Stefanie Miem.

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1: In der Wetterredaktion ist Luisa Walpert. Das Land erlebt zum Start ins Wochenende noch einmal viel Sonne und später in einigen Regionen dichte Wolken mit starken Gewittern und viel Regen, teils auch unwetterartig. Die Temperaturen erreichen 26 bis 30 und in besonders warmen Regionen bis zu 33 Grad. Der Wind weht schwach und teilweise mäßig aus wechselnden Richtungen. Die Nacht bringt wechselnde Bewölkung und in einigen Regionen erneut starke Gewitter mit viel Regen. Die Temperaturen sinken auf Werte zwischen 8 und 16 Grad. Das Wochenende zeigt in Deutschland einen wechselhaften Verlauf mit Sonne, Wolken und Schauern.
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1: Eine Vollsperrung gibt es auf der L3364 Bahnhofstraße in Dornburg, Langendernbach, Hausnummer 100-101. Das Ganze noch bis zum 5. Juni. Die K142 Ortsdurchfahrt Hilgert bei Steimel ist noch bis Ende Juni gesperrt. Die Dreisbachbrücke wird neu gebaut. Der Verkehr wird umgeleitet. Noch voraussichtlich bis zum 5. Juli ist ein Teilbereich der Ortsdurchfahrt Halbs auf der L294 voll gesperrt. Es gibt eine Umleitung über Hergenroth, Westerburg, Langenhahn, Hölzenhausen und Eilertchen. Die K18 Ruppenroth ist noch bis zum 30. Oktober gesperrt. Es gibt eine Umleitungsstrecke unter anderem über Holler-Untershausen und Stahlhofen.
0: Alle Verkehrsinfos gibt's für euch auf verkehr.radio-westerwald.de. Euch eine gute und sichere Fahrt durch die Region.
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Steh auf, bitte. Du wirst ganz nass. Schon spät, komm. Wir müssen weg hier, raus aus dem Wald, verstehst du nicht? Wo ist dein Schuh? Du hast ihn verloren, als ich dir den Weg zeigen musste. Wer hat verloren? Du dich? Ich mich? Oder?

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Du hast ihn gekauft und ich habe es gesehen. 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Aber du warst durchschaut. Augen sagen mehr als Worte. Du brauchst mich doch, hm? 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Sie werden dich nicht finden. Niemand wird

0: Newsflash.
1: In den letzten Monaten ist die Zahl der vermissten Personen dramatisch angestiegen. Die jüngste Veröffentlichung der lokalen Polizeibehörde berichtet von einem weiteren tragischen Fall. Es handelt sich um ein 19-jähriges Mädchen, das zuletzt vor 14 Tagen gesehen wurde. Die Polizei schließt die Möglichkeit nicht aus, dass es sich hier um ein Verbrechen handelt.

0: Diese Woche ist es zunehmend sommerlich. In Hümmerich und Hilgert liegen die Tageswerte bei etwa 22 bis 26 Grad, nachts bei rund 11 bis 14 Grad. Später wird es noch wärmer mit bis zu 28 Grad und viel Sonne. Auch das Wochenende zeigt sich hochsommerlich und ruhig. Das ausführliche Westerwaldwetter hier bei uns in einer guten halben Stunde.
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2: Mehrere Männer stehen wegen Drogenhandel und Cannabisplantagen hier bei uns in der Region vor Gericht. Auch Waffen spielen eine Rolle. Ein THW-Einsatzleiter aus Betzdorf ist für seinen jahrzehntelangen Einsatz ausgezeichnet worden. Die Ehrung kam für ihn überraschend. Und die Grundschulen in der Region lieferten sich spannende Spiele auf dem Platz in Montabaur. Wer am Ende jubeln durfte, das Ergebnis gibt's bei uns in den Regionalnachrichten in knapp 30 Minuten.
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1: Vor dem Gericht muss sich ein 21-Jähriger aus Betzdorf wegen mehrerer Gewaltvorwürfe verantworten. Laut Staatsanwaltschaft soll es an verschiedenen Tagen zu körperlichen Auseinandersetzungen gekommen sein, unter anderem in Kneipen und Clubs. Dem Angeklagten werden dabei Schläge gegen mehrere Personen vorgeworfen, teils gemeinsam mit weiteren Beteiligten.
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1: Große Drogenverfahren vor Gericht. THW Ehrenamt mit Wilhelm-Boden-Medaille ausgezeichnet und Grundschulturnier mit viel Fairness und Jubel. Im Studio ist Michael Miem. Vor dem Gericht stehen mehrere Angeklagte wegen schwerer Vorwürfe im Zusammenhang mit Drogenhandel und illegalen Plantagen in Mudersbach. Laut Staatsanwaltschaft sollen 4 Männer als Teil einer Bande mit Cannabis gehandelt haben. 2 größere Indoor-Plantagen mit jeweils rund 300 Pflanzen sollen betrieben worden sein. Eine weitere wurde vorbereitet. Zudem wird einem weiteren 37-Jährigen gewerbsmäßiger und teilweise bewaffneter Drogenhandel im Raum Merkelbach vorgeworfen. Bei ihm sollen unter anderem Kokain, Amphetamine und Ecstasy gelagert worden sein. Außerdem geht es um den Besitz verbotener Waffen und waffenähnlicher Gegenstände. In Betzdorf ist Mr. THW Ulrich Weber mit der Wilhelm-Boden-Medaille des Landkreises Altenkirchen geehrt worden. Gewürdigt wurde damit sein über Jahrzehnte ehrenamtliches THW-Engagement im Bevölkerungsschutz und zahlreiche Einsätze im In- und Ausland. Besonders hervorgehoben wurde seine Rolle beim Aufbau und der Weiterentwicklung des neuen Standortes sowie eine enge Zusammenarbeit mit anderen Hilfsorganisationen. Beim Fußballturnier der Grundschulen der Verbandsgemeinde Montabaur haben zahlreiche Kinder einen sportlichen Wettkampftag erlebt. 9 Schulen traten mit ihren Teams gegeneinander an, begleitet von vielen Eltern und Lehrkräften am Spielfeldrand. Am Ende setzte sich die Grundschule Ruppach-Goldhausen knapp im Finale durch. Neben dem Turnier stand auch das DFB-Fußballabzeichen im Mittelpunkt, das von vielen Kindern erfolgreich abgelegt wurde. Insgesamt prägten Fairness, Teamgeist und große Begeisterung den gesamten Tag. Ob das Westerwaldwetter hier bei uns in der Region auch zur Begeisterung beitragen wird? Mehr dazu in wenigen Minuten.
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3: Aus, Schluss, genug, das war's. Feierabend. Ich bin Steffi und ihr hört Radio Westerwald.

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1: Viel Sonnenschein dominiert, nur gelegentlich ziehen harmlose Wolken durch. Die Werte steigen weiter an und erreichen in der Spitze etwa 25 bis 28 Grad. Nachts bleibt es mit rund 13 bis 16 Grad mild. Besonders in Regionen wie Meuth und Oberelbert zeigt sich das Wetter von seiner stabilen und warmen Seite. Zum Wochenende hin deutet sich insgesamt ein ruhiger und hochsommerlicher Wettercharakter an. Viel Sonne, nur wenige Wolken und durchgehend warme Temperaturen im gesamten Westerwald.
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1: Die K144 Ortsdurchfahrt Leuteroth ist gesperrt. Dort wird gebaut noch bis zum 20. Dezember. Noch bis Januar 2027 ist in Heistenbach die K30 gesperrt. Sie ist nur für Anlieger und Busse freigegeben. In Streithausen wird gebaut. Betroffen ist dort die K21. Die Bauarbeiten dauern noch bis April 2027. 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Euch eine gute und sichere Fahrt durch die Region.
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1: Luxuriöse Optik, angenehme Höhe und ein erholsames Schlafgefühl. Auf der Suche nach Schlafqualität und Komfort leisten sich viele Menschen ein Boxspringbett. Der Trend aus Amerika und Skandinavien, bei dem ein fester, gefederter Unterbau die klassische Kombination aus Lattenrost und Bettgestell ersetzt, verspricht ein besonders weiches Liegegefühl für besseren Schlaf. Doch der Eindruck kann täuschen. Boxspringbetten lassen sich nicht an die individuellen Bedürfnisse des Körpers anpassen. Aus ergonomischer Sicht gibt es bessere Alternativen, sagt man bei der Aktion Gesunder Rücken e.V. AGR. Der Verein zertifiziert seit über 30 Jahren rückenfreundliche Produkte aus allen Lebensbereichen mit dem AGR-Gütesiegel. Guter Schlaf macht nicht nur wach, er bringt auch Regeneration, Leistungsfähigkeit und langfristige Gesundheit. Das richtige Bett ist dafür maßgeblich entscheidend. Boxspringbetten liegen seit Jahren im Trend, denn sie stehen für Komfort und Luxusgefühl im eigenen Schlafzimmer. Im Unterschied zum gewöhnlichen Bettgestell liegt die Matratze nicht auf einem Lattenrost, sondern auf einem mit Sprungfedern, englisch Boxspring, gefüllten Unterbau. Optisch sind die Trendbetten, die zunehmend auch jüngere Menschen begeistern, an ihrer Höhe und an der Stoffverkleidung um Rahmen, Matratze und Kopfteil zu erkennen. Beim Probeliegen wirken die gepolsterten Schlafstätten oft angenehm weich. Doch genau das kann langfristig zum Problem werden. Sinkt der Körper im Liegen zu stark ein, verliert die Wirbelsäule ihre natürliche Doppel-S-Form. Es fehlt die notwendige punktuelle Unterstützung der Wirbelsäule. Fehlhaltungen und Verspannungen können die Folge sein. Viele Boxspringbetten lassen sich nur begrenzt an den individuellen Körperbau anpassen. Auch das Schlafklima ist nicht optimal, weil die Stoffummantelung den Luftaustausch in der Matratze verringert, so die AGR. Wer ein hohes Bett in Kombination mit ergonomischem Liegekomfort sucht, findet gute Alternativen. Ein gutes ergonomisches Bett sollte optimal zum eigenen Körper und zu den individuellen Schlafgewohnheiten passen, sagt man. Als Alternative zum starren Boxspringbett, aber auch zum Kauf einzelner Bettelemente wie Lattenrost und Matratze, empfiehlt man ein sogenanntes Bettsystem aus hochbeweglicher Unterfederung mit vielen kleinen Flügeln statt starrer Leisten und einer dazu passenden Matratze, bei dem alle Elemente fein aufeinander abgestimmt sind.
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1: Der neue Ministerpräsident Schnieder hat den Ehrentag als wichtiges Zeichen für Zusammenhalt und Demokratie bezeichnet. Anlass war der Geburtstag des Grundgesetzes, der bundesweit mit zahlreichen Projekten begangen wurde. In Rheinland-Pfalz beteiligten sich viele Initiativen aus dem Ehrenamt an Aktionen und Veranstaltungen. Das Engagement der Bürger wurde dabei besonders hervorgehoben. Der Ehrentag soll laut Landesregierung auch die Bedeutung freiwilliger Arbeit sichtbar machen.
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0: Es ist 18 Uhr.
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2: Für die Meldungen im Studio Michael Miem. Das ruhige Sommerwetter in Deutschland geht nach Angaben des Deutschen Wetterdienstes vorerst zu Ende. Statt Hochdruckeinfluss bestimmen nun wieder Tiefdruckgebiete das Wettergeschehen. Je weiter es dem Abend entgegengeht, umso kräftigere Gewitter werden vor allem im Westen und Nordwesten erwartet. Örtlich kann es dabei zu Starkregen, größerem Hagel und schweren Sturmböen kommen. Damit endet vorerst die erste Sommerphase des Jahres. Die Zahl der Arbeitslosen in Deutschland ist im Mai im Vergleich zum Vormonat leicht zurückgegangen. Nach Angaben der Bundesagentur für Arbeit waren knapp 3 Millionen Menschen ohne Job gemeldet. Damit sank auch die Arbeitslosenquote leicht. Im Vergleich zum Vorjahr liegt die Zahl der Arbeitslosen jedoch weiterhin höher. Autofahrer müssen sich zum Monatsende voraussichtlich wieder auf höhere Spritpreise einstellen. Dann läuft der staatliche Tankrabatt aus, mit dem die Steuern auf Kraftstoffe vorübergehend gesenkt worden waren. Ob die Ermäßigungen in vollem Umfang an die Verbraucher weitergegeben wurden, bezweifelt nicht nur Katharina von Randenburg vom ADAC.
3: Wir sehen tatsächlich, dass Mineralölkonzerne schon vor der Energiesteuersenkung sich einen gewissen Aufschlag gegönnt haben, in Anführungsstrichen, dass Preise also da schon überhöht waren, sodass nur fördergründig die vollen 17 Cent weitergegeben wurden. Und zusätzlich sehen wir jetzt einen deutlich sinkenden Rohölpreis, der sich ebenfalls an den Zapfsäulen niederschlagen müsste. Insofern besteht Spielraum nach unten.
2: Die typischen Erklärungen von Alexander von Gersdorf, dem Branchensprecher der Mineralölkonzerne.
4: Autos fahren nicht mit Öl. Das ist nur das Grundprodukt. Das wird umgewandelt an den Raffinerien in Benzin und Diesel, überwiegend im Inland produziert, aber auch importiert. Und der Preis von Benzin und Diesel als Produkt an der Raffinerie weicht immer wieder vom Ölpreis ab. Aktuell sinkt der Preis für Benzin und Diesel an diesen Weltmärkten nicht so schnell wie der Ölpreis. Daher entsteht der falsche Eindruck, die Tankstellenpreise senken nicht schnell genug. Dabei richten sie sich nur nach dem Benzin- und Dieselpreis im Einkauf.
2: Die USA und der Iran nähern sich nach amerikanischen Angaben einer Verlängerung der Waffenruhe und weiteren Verhandlungen an. US-Vizepräsident Vance sprach von Fortschritten bei einer möglichen Absichtserklärung, betonte aber, dass noch offene Punkte geklärt werden müssten. Aus Teheran hieß es dagegen, eine vorläufige Einigung liege bislang noch nicht vor.
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5: Ich freue mich, dass wir uns hören. Am Mikrofon für euch ist Steffi und nun gibt's erstmal was auf die Ohren.

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1: In der Wetterredaktion ist Luisa Walpert. Das Land erlebt zum Start ins Wochenende noch einmal viel Sonne und später in einigen Regionen dichte Wolken mit starken Gewittern und viel Regen, teils auch unwetterartig. Die Temperaturen erreichen 26 bis 30 und in besonders warmen Regionen bis zu 33 Grad. Der Wind weht schwach und teilweise mäßig aus wechselnden Richtungen. Die Nacht bringt wechselnde Bewölkung und in einigen Regionen erneut starke Gewitter mit viel Regen. Die Temperaturen sinken auf Werte zwischen 8 und 16 Grad. Das Wochenende zeigt in Deutschland einen wechselhaften Verlauf mit Sonne, Wolken und Schauern.
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1: Eine Vollsperrung gibt es auf der L3364 Bahnhofstraße in Dornburg, Langendernbach, Haus Nummer 100-101. Das Ganze noch bis zum 5. Juni. Die K142 Ortsdurchfahrt Hilgert bei Steimel ist noch bis Ende Juni gesperrt. Die Dreisbachbrücke wird neu gebaut. Der Verkehr wird umgeleitet. Noch voraussichtlich bis zum 5. Juli ist ein Teilbereich der Ortsdurchfahrt Halbs auf der L294 voll gesperrt. Es gibt eine Umleitung über Hergenroth, Westerburg, Langenhahn, Hölzenhausen und Eilertchen. Die K18 Ruppenroth ist noch bis zum 30. Oktober gesperrt. Es gibt eine Umleitungsstrecke unter anderem über Holler-Untershausen und Stahlhofen.
2: Alle Verkehrsinfos gibt's für euch auf verkehr.radiowesterwald.de. Euch eine gute und sichere Fahrt durch die Region.
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1: Große Drogenverfahren vor Gericht. THW Ehrenamt mit Wilhelm-Boden-Medaille ausgezeichnet und Grundschulturnier mit viel Fairness und Jubel. Im Studio ist Michael Miem. Vor dem Gericht stehen mehrere Angeklagte wegen schwerer Vorwürfe im Zusammenhang mit Drogenhandel und illegalen Plantagen in Mudersbach. Laut Staatsanwaltschaft sollen 4 Männer als Teil einer Bande mit Cannabis gehandelt haben. 2 größere Indoor-Plantagen mit jeweils rund 300 Pflanzen sollen betrieben worden sein. Eine weitere wurde vorbereitet. Zudem wird einem weiteren 37-Jährigen gewerbsmäßiger und teilweise bewaffneter Drogenhandel im Raum Merkelbach vorgeworfen. Bei ihm sollen unter anderem Kokain, Amphetamine und Ecstasy gelagert worden sein. Außerdem geht es um den Besitz verbotener Waffen und waffenähnlicher Gegenstände. In Betzdorf ist Mr. THW Ulrich Weber mit der Wilhelm-Boden-Medaille des Landkreises Altenkirchen geehrt worden. Gewürdigt wurde damit sein über Jahrzehnte ehrenamtliches THW-Engagement im Bevölkerungsschutz und zahlreiche Einsätze im In- und Ausland. Besonders hervorgehoben wurde seine Rolle beim Aufbau und der Weiterentwicklung des neuen Standortes sowie eine enge Zusammenarbeit mit anderen Hilfsorganisationen. Beim Fußballturnier der Grundschulen der Verbandsgemeinde Montabaur haben zahlreiche Kinder einen sportlichen Wettkampftag erlebt. 9 Schulen traten mit ihren Teams gegeneinander an, begleitet von vielen Eltern und Lehrkräften am Spielfeldrand. Am Ende setzte sich die Grundschule Ruppach-Goldhausen knapp im Finale durch. Neben dem Turnier stand auch das DFB-Fußballabzeichen im Mittelpunkt, das von vielen Kindern erfolgreich abgelegt wurde. Insgesamt prägten Fairness, Teamgeist und große Begeisterung den gesamten Tag. Ob das Westerwaldwetter hier bei uns in der Region auch zur Begeisterung beitragen wird? Mehr dazu in wenigen Minuten.
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2: Ui, ein Titel in der Playlist. Dann hören wir mal, wer uns jetzt ein Ständchen singt. Für euch im Studio ist Steffi. Gude!

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1: Viel Sonnenschein dominiert, nur gelegentlich ziehen harmlose Wolken durch. Die Werte steigen weiter an und erreichen in der Spitze etwa 25 bis 28 Grad. Nachts bleibt es mit rund 13 bis 16 Grad mild. Besonders in Regionen wie Meuth und Oberelbert zeigt sich das Wetter von seiner stabilen und warmen Seite. Zum Wochenende hin deutet sich insgesamt ein ruhiger und hochsommerlicher Wettercharakter an. Viel Sonne, nur wenige Wolken und durchgehend warme Temperaturen im gesamten Westerwald.
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Hier ist Markus Mösser mit den Meldungen aus der Sportredaktion. Bei den French Open ist Jannik Sinner sensationell bereits in der zweiten Runde gescheitert. Gegen den Argentinier Juan Manuel Cirundolo verlor der Topfavorit nach komfortabler Führung mit 6:3, 6:2, 5:7, 1:6 und 1:6. Zunächst ging man davon aus, dass Sinner beim Stand von 6:3, 6:2 und 5:1 hitzebedingt einen plötzlichen Systemabsturz erlebte. Der Südtiroler klärte aber wenig später auf, bis Mitte des dritten Satzes habe er großartig gespielt, dann konnte er den Satz nicht ausservieren, weil sein Körper nicht mehr mitspielte. Ihm wurde schwindelig, hatte nur wenig Energie und fühlte sich schon am Morgen, als er aufgewacht sei, nicht wohl. Die Hitze sei aber nicht ausschlaggebend für das Aus gewesen. Es war warm, aber nicht verrückt warm. Das hatte nichts mit der Hitze zu tun. Zum Spielen war es okay, schätzte Sinner dann am Ende ein. Und wir bleiben direkt bei den French Open, denn trotz eines lautstarken Supports seiner Anhänger ist Jan-Lennard Struff in der zweiten Runde ausgeschieden. Gegen den stark aufspielenden portugiesischen Qualifikanten Jaime Faria musste sich der 36 Jahre alte Warsteiner mit 5:7, 6:7 und 2:6 geschlagen geben und verpasste den Einzug in die Runde der letzten 32. Zum Auftakt hatte Struff noch für eine Überraschung mit einem Sieg gegen den Weltranglisten-10. Alexander Bublik gesorgt und jetzt steht erst einmal eine Reise in die Heimat auf dem Programm, wo er sich auf die Rasensaison vorbereiten möchte. Der Fußballweltverband FIFA bekommt Ärger mit der US-Justiz, denn kurz vor der Weltmeisterschaft in den USA, Mexiko und Kanada geraten die Ticketpreise und die Vergabepraxis des Weltverbandes immer stärker in den Fokus. Deswegen nehmen die Generalstaatsanwaltschaften von New York, New Jersey und auch Kalifornien die FIFA ins Visier mit dem Vorwurf der möglicherweise irreführenden Ticketvergabe und explodierenden Preise. Die FIFA hat den Ticketverkauf zu einem wahren Labyrinth aus Verwirrung, künstlicher Verknappung und horrenden Preisen gemacht und das alles gehe auf Kosten der Verbraucher und der hart arbeitenden Bürger New Jerseys, sagte New Jersey Generalstaatsanwältin Jennifer Davenport. Auch die Preise stehen im Fokus, denn die WM-Tickets sollen deutlich teurer sein als bei früheren Weltmeisterschaften. Dabei ist die dynamische Preisgestaltung besonders umstritten, denn je nach Nachfrage können die Preise steigen oder fallen. Auch die Anreise sorgt für Ärger, denn für Spiele im MetLife Stadium sollen Fans aus New York mehr als $100 für öffentliche Verkehrsmittel zahlen müssen, Parkplätze kosten demnach sogar $225. Die hohen Preise hatte FIFA-Präsident Gianni Infantino zuletzt verteidigt. Man müsse den Markt betrachten, sagte er, denn in Nordamerika sei die Unterhaltungsbranche weltweit besonders entwickelt, deshalb müsse man Marktpreise anwenden. Offenbar sieht die US-Justiz nun genauer hin und für die FIFA kommt der Ärger zur denkbar ungünstigen Zeit kurz vor dem Turnierstart. Das waren soweit die Meldungen vom Sport.

0: Wir haben 20 Uhr.
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2: Mit dem Blick auf die Meldungen des Tages im Studio Michael Miem. Nach dem Einschlag einer Drohne in ein Wohnhaus in Rumänien hat die NATO dem Mitgliedstaat weitere Unterstützung zugesichert. Das Bündnis verurteilte das Vorgehen Russlands und kündigte an, die Verteidigung gegen Bedrohungen durch Drohnen weiter auszubauen. NATO-Generalsekretär Rutte steht nach Angaben der Allianz in engem Kontakt mit den rumänischen Behörden. Vom dortigen Verteidigungsministerium kamen beruhigende Worte.
3: Alle verfügbaren Daten wurden bereits analysiert, um die genaue Abfolge der Ereignisse festzustellen. Dabei ergab sich, dass es zu keiner Zeit eine Möglichkeit gab, die Drohne abzufangen. Ich möchte aber sehr klar sagen, die Situation ist unter Kontrolle. Wir stehen nicht vor einem Angriff auf Rumänien.
2: Die Zahl der Arbeitslosen in Deutschland ist im Mai im Vergleich zum Vormonat leicht zurückgegangen. Nach Angaben der Bundesagentur für Arbeit waren knapp 3 Millionen Menschen ohne Job gemeldet. Damit sank auch die Arbeitslosenquote leicht. Im Vergleich zum Vorjahr liegt die Zahl der Arbeitslosen jedoch weiterhin höher. Autofahrer müssen sich zum Monatsende voraussichtlich wieder auf höhere Spritpreise einstellen. Dann läuft der staatliche Tankrabatt aus, mit dem die Steuern auf Kraftstoffe vorübergehend gesenkt worden waren. Ob die Ermäßigungen in vollem Umfang an die Verbraucher weitergegeben wurden, bezweifelt nicht nur Katharina von Randenburg vom ADAC.
4: Wir sehen tatsächlich, dass Mineralölkonzerne schon vor der Energiesteuersenkung sich einen gewissen Aufschlag gegönnt haben, in Anführungsstrichen, dass Preise also da schon überhöht waren, sodass nur fördergründig die vollen 17 Cent weitergegeben wurden. Und zusätzlich sehen wir jetzt einen deutlich sinkenden Rohölpreis, der sich ebenfalls an den Zapfsäulen niederschlagen müsste. Insofern besteht Spielraum nach unten.
2: Die typischen Erklärungen von Alexander von Gersdorf, dem Branchensprecher der Mineralölkonzerne.
5: Autos fahren nicht mit Öl. Das ist nur das Grundprodukt. Das wird umgewandelt an den Raffinerien in Benzin und Diesel, überwiegend im Inland produziert, aber auch importiert. Und der Preis von Benzin und Diesel als Produkt an der Raffinerie weicht immer wieder vom Ölpreis ab. Aktuell sinkt der Preis für Benzin und Diesel an diesen Weltmärkten nicht so schnell wie der Ölpreis. Daher entsteht der falsche Eindruck, die Tankstellenpreise senken nicht schnell genug. Dabei richten sie sich nur nach dem Benzin- und Dieselpreis im Einkauf.
2: Soweit die Meldungen.
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1: In der Wetterredaktion ist Luisa Walpert. Das Land erlebt zum Start ins Wochenende noch einmal viel Sonne und später in einigen Regionen dichte Wolken mit starken Gewittern und viel Regen, teils auch unwetterartig. Die Temperaturen erreichen 26 bis 30 und in besonders warmen Regionen bis zu 33 Grad. Der Wind weht schwach und teilweise mäßig aus wechselnden Richtungen. Die Nacht bringt wechselnde Bewölkung und in einigen Regionen erneut starke Gewitter mit viel Regen. Die Temperaturen sinken auf Werte zwischen 8 und 16 Grad. Das Wochenende zeigt in Deutschland einen wechselhaften Verlauf mit Sonne, Wolken und Schauern.
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1: Viel Sonnenschein dominiert, nur gelegentlich ziehen harmlose Wolken durch. Die Werte steigen weiter an und erreichen in der Spitze etwa 25 bis 28 Grad. Nachts bleibt es mit rund 13 bis 16 Grad mild. Besonders in Regionen wie Meuth und Oberelbert zeigt sich das Wetter von seiner stabilen und warmen Seite. Zum Wochenende hin deutet sich insgesamt ein ruhiger und hochsommerlicher Wettercharakter an. Viel Sonne, nur wenige Wolken und durchgehend warme Temperaturen im gesamten Westerwald.
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